0: ein. Hände weg vom 8-Stunden-Tag und von der gesetzlichen Rente. So ihre klare Ansage in Richtung der schwarz-roten Regierungskoalition. Verbunden auch mit der Ankündigung, gegen die Sparpläne der Koalition Widerstand zu leisten. Thomas Thonfeld, Nachrichtenredaktion.
1: US-Verteidigungsminister Hegseth hat den Abzug von etwa 5000 US-Soldaten aus Deutschland angeordnet. Man gehe davon aus, dass der Abzug innerhalb der nächsten 6 bis 12 Monate abgeschlossen sein werde, teilte ein Sprecher des Pentagons mit. Trump hatte jüngst bereits angekündigt, einen entsprechenden Schritt zu prüfen. Zuvor hatte er deutliche Kritik an Bundeskanzler Merz geübt, weil dieser sich kritisch über die US-Offensive gegen den Iran geäußert hatte. Der Tankrabatt zur Entlastung der stark gestiegenen Preise wegen des Iran-Kriegs zeigt erste Wirkung. Zum Start sind die Preise für Benzin und Diesel deutlich gesunken, allerdings nicht so stark wie die Steuersenkung von 16,7 Cent pro Liter. Darauf weisen der ADAC und das Bundeskartellamt hin.
2: Die Bundesregierung fordert eine vollständige Weitergabe des Tankrabatts an die Verbraucher. Laut ADAC sanken die Preise wenige Stunden nach Einführung des Preisnachlasses um 7 bis 8 Cent und gaben danach auch weiter nach. Trotzdem kam es mittags, wie zuletzt üblich, wieder zu einem deutlichen Preissprung. Insgesamt liegen die Preise aber unter dem Niveau vom Donnerstag. Der Tankrabatt gilt bis Ende Juni. David Riemer, Nachrichtenredaktion.
1: US-Präsident Trump will die Zölle auf Autos aus der Europäischen Union auf 25% erhöhen. Die deutsche Autoindustrie sieht eine schwerwiegende Belastung und fordert schnelle Gespräche. Die zusätzlichen Abgaben würden die deutsche und europäische Automobilindustrie in einer ohnehin angespannten Lage hart treffen, sagte die Präsidentin des Verbands der Automobilindustrie, Hildegard Müller. Sie stellten eine schwerwiegende Belastung der transatlantischen Beziehungen dar.
3: Und jetzt das Wetter für das Emsland und die Grafschaft Bentheim.
4: Und der Himmel in der Nacht sieht überwiegend klar aus. Die Tiefstwerte liegen bei 12 bis 14 Grad. Am Samstag gibt es weiterhin viel, viel Sonnenschein. Hier und da die ein oder andere Wolke auch mal zu sehen. Die Temperaturen bleiben warm bei 23 bis 25 Grad.
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1: Ich bin Dirk Zeitler. US-Präsident Trump will Zölle auf Autos und Lastwagen, die aus der Europäischen Union in die USA eingeführt werden, ab nächster Woche auf 25% erhöhen. In seinem Post auf der Plattform Truth Social begründete er das mit dem Vorwurf, dass sich die EU nicht an das vereinbarte Handelsabkommen halte.
2: Für Autos, leichte Lastwagen und Autoteile, die aus der Europäischen Union in die USA gelangen, gilt aktuell ein Zollsatz von 15%. Doch Trump will das nun ändern. Bernd Lange, der Vorsitzende des Handelsausschusses im Europaparlament, findet das inakzeptabel. Das Europäische Parlament halte weiterhin an der Vereinbarung fest und arbeite an deren Umsetzung, sagt er. Die USA und die EU haben sich im vergangenen Sommer auf ein Handelsabkommen geeinigt. Vollständig umgesetzt ist der Deal aber noch nicht. Aus Washington, Franziska Spieker.
1: US-Verteidigungsminister Hegseth hat den Abzug von etwa 5000 US-Soldaten aus Deutschland angeordnet. Man gehe davon aus, dass der Abzug innerhalb der nächsten 6 bis 12 Monate abgeschlossen sein werde, teilte ein Sprecher des Pentagons mit. US-Präsident Trump hatte jüngst bereits angekündigt, einen entsprechenden Schritt zu prüfen. Zuvor hatte er deutliche Kritik an Bundeskanzler Merz geübt, weil dieser sich kritisch über die US-Offensive gegen den Iran geäußert hatte. Die Gewerkschaften haben zum Tag der Arbeit harten Widerstand gegen mögliche Einschnitte bei Rente, Gesundheitsversorgung und Sozialleistungen angekündigt. Wenn man uns angreift, dann wehren wir uns, sagte DGB-Chefin Fahimi bei der zentralen Maikundgebung in Nürnberg.
3: Gewerkschaftsbundchefin Fahimi rammt in ihrer Rede auf der zentralen DGB-Kundgebung in Nürnberg Pflöcke ein. Hände weg vom 8-Stunden-Tag und von der gesetzlichen Rente. So ihre klare Ansage in Richtung der schwarz-roten Regierungskoalition. Verbunden auch mit der Ankündigung, gegen die Sparpläne der Koalition Widerstand zu leisten. Thomas Thonfeld, Nachrichtenredaktion.
1: Der Tankrabatt zur Entlastung der stark gestiegenen Preise wegen des Iran-Kriegs zeigt erste Wirkung. Zum Start sind die Preise für Benzin und Diesel deutlich gesunken, allerdings nicht so stark wie die geltende Steuersenkung von 16,7 Cent pro Liter. Darauf weisen der ADAC und das Bundeskartellamt hin.
4: Und jetzt das Wetter für das Emsland und die Grafschaft Bentheim.
5: Und der Himmel in der Nacht sieht überwiegend klar aus. Die Tiefstwerte liegen bei 12 bis 14 Grad. Am Samstag gibt es weiterhin viel, viel Sonnenschein. Hier und da die ein oder andere Wolke auch mal zu sehen. Die Temperaturen bleiben warm bei 23 bis 25 Grad.
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1: Ich bin Dirk Zeitler. Nach den wachsenden Spannungen zwischen Präsident Trump und Bundeskanzler Merz ordnet die US-Regierung den Teilabzug von Soldaten aus Deutschland an. Rund 5.000 von ihnen sollen in den nächsten 6 bis 12 Monaten verlegt werden. Der offizielle Grund: eine Prüfung der Truppenpräsenz in Europa, der Bedingungen vor Ort und der Anforderungen der Einsatzgebiete insgesamt. Der Schritt markiert eine Verschlechterung der deutsch-amerikanischen Beziehungen. Die Gewerkschaften haben zum Tag der Arbeit harten Widerstand gegen mögliche Einschnitte bei Rente, Gesundheitsversorgung und Sozialleistungen angekündigt. Wenn man uns angreift, dann wehren wir uns, sagte DGB-Chefin Fahimi bei der zentralen Maikundgebung in Nürnberg.
2: Unter dem Motto "Erst unsere Jobs, dann eure Profite" beteiligten sich laut DGB fast 370.000 Menschen an bundesweit mehr als 400 Veranstaltungen. Fahimi rief dazu auf, kampfbereit zu bleiben und warnte vor Rentenkürzungen. Das provoziere einen gesellschaftlichen Großkonflikt, sagte sie. Auch Einsparungen bei der Krankenversicherung lehnen die Gewerkschaften ab. SPD-Chef Klingbeil sagte, seine Partei bleibe die Stimme der Arbeitnehmer und warnte davor, Beschäftigte als faul darzustellen. David Riemer, Nachrichtenredaktion.
1: US-Präsident Trump will Zölle auf Autos und Lastwagen, die aus der Europäischen Union in die USA eingeführt werden, ab nächster Woche auf 25% erhöhen. In seinem Post auf der Plattform Truth Social begründete er das mit dem Vorwurf, dass sich die EU nicht an das vereinbarte Handelsabkommen halte.
3: Für Autos, leichte Lastwagen und Autoteile, die aus der Europäischen Union in die USA gelangen, gilt aktuell ein Zollsatz von 15%. Doch Trump will das nun ändern. Bernd Lange, der Vorsitzende des Handelsausschusses im Europaparlament, findet das inakzeptabel. Das Europäische Parlament halte weiterhin an der Vereinbarung fest und arbeite an deren Umsetzung, sagt er. Die USA und die EU haben sich im vergangenen Sommer auf ein Handelsabkommen geeinigt. Vollständig umgesetzt ist der Deal aber noch nicht. Aus Washington, Franziska Spieker.
1: Der Tankrabatt zur Entlastung der stark gestiegenen Preise wegen des Iran-Kriegs zeigt erste Wirkung. Zum Start sind die Preise für Benzin und Diesel deutlich gesunken. Allerdings nicht so stark wie die Steuersenkung von 16,7 Cent pro Liter. Darauf weisen der ADAC und das Bundeskartellamt hin.
4: Und jetzt das Wetter für das Emsland und die Grafschaft Bentheim.
5: Und da ist es heute erst einmal wieder wunderschön da draußen. Viel Sonnenschein jetzt im Laufe des Vormittages bis in den Nachmittag hinein. Die Temperaturen liegen bei 24 bis 25 Grad. Es ist wirklich toll. Erst zum Spätnachmittag, Abend, kommen dann von Südwesten her dichte Wolken auf und die können dann ab dem späten Nachmittag zum frühen Abend hin und auch am späten Abend bis in die Nacht teils lokale Schauer und auch Gewitter bringen. Der Sonntag dann insgesamt etwas wechselhafter mit mehr Schauern, öfteren Gewittern und die Temperaturen gehen zurück auf 20 bis 22 Grad.
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1: Ich bin Dirk Zeitler. Nach den wachsenden Spannungen zwischen Präsident Trump und Bundeskanzler Merz ordnet die US-Regierung den Teilabzug von Soldaten aus Deutschland an. Rund 5.000 von ihnen sollen in den nächsten 6 bis 12 Monaten verlegt werden. Der offizielle Grund: eine Prüfung der Truppenpräsenz in Europa. Der Schritt markiert eine weitere Verschlechterung der deutsch-amerikanischen Beziehungen. Der Tankrabatt zur Entlastung der stark gestiegenen Preise wegen des Iran-Kriegs zeigt erste Wirkung. Zum Start sind die Preise für Benzin und Diesel deutlich gesunken. Allerdings nicht so stark wie die Steuersenkung von 16,7 Cent pro Liter. Darauf weisen der ADAC und das Bundeskartellamt hin.
2: Die Bundesregierung fordert eine vollständige Weitergabe des Tankrabatts an die Verbraucher. Laut ADAC sanken die Preise wenige Stunden nach Einführung des Preisnachlasses um 7 bis 8 Cent und gaben danach auch weiter nach. Trotzdem kam es mittags, wie zuletzt üblich, wieder zu einem deutlichen Preissprung. Insgesamt liegen die Preise aber unter dem Niveau vom Donnerstag. Der Tankrabatt gilt bis Ende Juni. David Riemer, Nachrichtenredaktion.
1: US-Präsident Trump will Zölle auf Autos und Lastwagen, die aus der Europäischen Union in die USA eingeführt werden, ab nächster Woche auf 25% erhöhen. In seinem Post auf der Plattform Truth Social begründet er das mit dem Vorwurf, dass sich die EU nicht an das vereinbarte Handelsabkommen halte.
3: Für Autos, leichte Lastwagen und Autoteile, die aus der Europäischen Union in die USA gelangen, gilt aktuell ein Zollsatz von 15%. Doch Trump will das nun ändern. Bernd Lange, der Vorsitzende des Handelsausschusses im Europaparlament, findet das inakzeptabel. Das Europäische Parlament halte weiterhin an der Vereinbarung fest und arbeite an deren Umsetzung, sagt er. Die USA und die EU haben sich im vergangenen Sommer auf ein Handelsabkommen geeinigt. Vollständig umgesetzt ist der Deal aber noch nicht. Aus Washington, Franziska Spieker.
1: Die Polizei hat eine positive vorläufige Bilanz des 1. Mai in Berlin gezogen. Bei der großen Demonstration von Linken und Linksextremen wurden am Abend nach einer ersten Zählung nur 3 Festnahmen wegen Störungen verzeichnet, sagte ein Sprecher. Im gesamten Tagesverlauf habe es Festnahmen im mittleren zweistelligen Bereich gegeben, sowohl bei den vielen Demonstrationen als auch bei Straßenfesten und Feiern in Parks.
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5: Und da ist es heute erst einmal wieder wunderschön da draußen. Viel Sonnenschein jetzt im Laufe des Vormittages bis in den Nachmittag hinein. Die Temperaturen liegen bei 24 bis 25 Grad. Es ist wirklich toll. Erst zum Spätnachmittag, Abend, kommen dann von Südwesten her dichte Wolken auf und die können dann ab dem späten Nachmittag zum frühen Abend hin und auch am späten Abend bis in die Nacht teils lokale Schauer und auch Gewitter bringen. Der Sonntag dann insgesamt etwas wechselhafter mit mehr Schauern, öfteren Gewittern und die Temperaturen gehen zurück auf 20 bis 22 Grad.
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1: Ich bin Dirk Zeitler. Nach den wachsenden Spannungen zwischen Präsident Trump und Bundeskanzler Merz ordnet die US-Regierung den Teilabzug von Soldaten aus Deutschland an. Rund 5.000 von ihnen sollen in den nächsten 6 bis 12 Monaten verlegt werden.
2: Eine schmerzhafte Nachricht für Deutschland. Die US-Truppen sind geschätzt als Sicherheitsfaktor, als Wirtschaftsfaktor, aber auch in den Gemeinden vor Ort, als Nachbarn und im Sportverein. Rund 39.000 US-Soldaten sind aktuell im Land. Der Truppenabzug zeigt auch, wie dramatisch sich die Beziehung zwischen Kanzler Merz und Präsident Trump verschlechtert haben, und das in nur einer Woche. Montag hatte Merz den Präsidenten für seinen Krieg im Iran scharf kritisiert. Trump ätzte zurück und lässt jetzt Taten folgen. Aus Washington, Jan-Christoph Freibert.
1: Die Polizei hatte eine positive vorläufige Bilanz des 1. Mai in Berlin gezogen. Bei der großen Demonstration von Linken und Linksextremen wurden am Abend nach einer ersten Zählung nur 3 Festnahmen wegen Störungen verzeichnet, sagte ein Sprecher. Im gesamten Tagesverlauf habe es Festnahmen im mittleren zweistelligen Bereich gegeben, sowohl bei den vielen Demonstrationen als auch bei den Straßenfesten und Feiern in Parks. Der Tankrabatt zur Entlastung der stark gestiegenen Preise wegen des Iran-Kriegs zeigt erste Wirkung. Zum Start sind die Preise für Benzin und Diesel deutlich gesunken. Allerdings nicht so stark wie die Steuersenkung von 16,7 Cent pro Liter. Darauf weisen ADAC und das Bundeskartellamt hin.
3: Die Bundesregierung fordert eine vollständige Weitergabe des Tankrabatts an die Verbraucher. Laut ADAC sanken die Preise wenige Stunden nach Einführung des Preisnachlasses um 7 bis 8 Cent und gaben danach auch weiter nach. Trotzdem kam es mittags, wie zuletzt üblich, wieder zu einem deutlichen Preissprung. Insgesamt liegen die Preise aber unter dem Niveau vom Donnerstag. Der Tankrabatt gilt bis Ende Juni. David Riemer, Nachrichtenredaktion.
1: Der Schiffskonvoi zur Freisetzung des mehrmals an der deutschen Ostseeküste gestrandeten Buckelwals ist am frühen Morgen auf Kurs in der Nordsee. Der Schlepper und der Lastkahn mit dem Wal sowie ein Begleitschiff fuhren weiterhin nördlich der nördlichsten Spitze Dänemarks in Richtung Norwegen, wie beim Schiffsortungsdienst Vesselfinder zu beobachten war. Die Freisetzung des Wals soll an einem öffentlich nicht bekannten Ort in der Nordsee erfolgen.
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5: Und da ist es heute erst einmal wieder wunderschön da draußen. Viel Sonnenschein jetzt im Laufe des Vormittages bis in den Nachmittag hinein. Die Temperaturen liegen bei 24 bis 25 Grad. Es ist wirklich toll. Erst zum Spätnachmittag, Abend, kommen dann von Südwesten her dichte Wolken auf und die können dann ab dem späten Nachmittag zum frühen Abend hin und auch am späten Abend bis in die Nacht teils lokale Schauer und auch Gewitter bringen. Der Sonntag dann insgesamt etwas wechselhafter mit mehr Schauern, öfteren Gewittern und die Temperaturen gehen zurück auf 20 bis 22 Grad.
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1: Ich bin Dirk Zeitler. Die US-Regierung hat den Teilabzug von Soldaten aus Deutschland angekündigt. Rund 5.000 von ihnen sollen in den nächsten 6 bis 12 Monaten verlegt werden. Der offizielle Grund: eine Prüfung der Truppenpräsenz in Europa.
2: Eine schmerzhafte Nachricht für Deutschland. Die US-Truppen sind geschätzt als Sicherheitsfaktor, als Wirtschaftsfaktor, aber auch in den Gemeinden vor Ort, als Nachbarn und im Sportverein. Rund 39.000 US-Soldaten sind aktuell im Land. Der Truppenabzug zeigt auch, wie dramatisch sich die Beziehungen zwischen Kanzler Merz und Präsident Trump verschlechtert haben, und das in nur einer Woche. Montag hatte Merz den Präsidenten für seinen Krieg im Iran scharf kritisiert. Trump ätzte zurück und lässt jetzt Taten folgen. Aus Washington, Jan-Christoph Freibert.
1: Die Polizei hat eine positive vorläufige Bilanz des 1. Mai in Berlin gezogen. Bei der großen Demonstration von Linken und Linksextremen wurden am Abend nach einer ersten Zählung nur 3 Festnahmen wegen Störungen verzeichnet, sagte ein Sprecher. Im gesamten Tagesverlauf habe es Festnahmen im mittleren zweistelligen Bereich gegeben, sowohl bei den vielen Demonstrationen als auch bei den Straßenfesten und Feiern in Parks. Wie gut kommen wir eigentlich miteinander klar? Da sind viele Menschen skeptisch. Mehr als 2 Drittel bewerten das soziale Miteinander in Deutschland sogar als schlecht. Das zeigt eine aktuelle Forsa-Umfrage für die Krankenkasse DAK Gesundheit.
3: Fast 70% der Befragten haben den Zusammenhalt und das Zusammenleben in der Gesellschaft mit schlecht oder sehr schlecht bezeichnet. Ein Plus von 6 Prozentpunkten im Vergleich zum Vorjahr. Viele beklagen vor allem mehr Beleidigungen, Respektlosigkeit und Aggressivität, besonders im öffentlichen Raum und den sozialen Netzwerken. 98% glauben, dass ein besseres soziales Miteinander die Gesundheit fördert. Mehr als die Hälfte engagiert sich bereits dafür, etwa durch Nachbarschaftshilfe oder Ehrenamt. David Riemer, Nachrichtenredaktion.
1: Der Schiffskonvoi zur Freisetzung des mehrmals an der ostdeutschen Ostseeküste gestrandeten Buckelwals ist am frühen Morgen auf Kurs in der Nordsee. Der Schlepper und der Lastkahn mit dem Wal sowie das Begleitschiff fuhren weiterhin nördlich der nördlichsten Spitze Dänemarks in Richtung Norwegen, wie beim Schiffsortungsdienst Vesselfinder zu beobachten war. Die Freisetzung des Wals soll an einem öffentlich nicht bekannten Ort in der Nordsee erfolgen.
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5: Und da ist es heute erst einmal wieder wunderschön da draußen. Viel Sonnenschein jetzt im Laufe des Vormittages bis in den Nachmittag hinein. Die Temperaturen liegen bei 24 bis 25 Grad. Es ist wirklich toll. Erst zum Spätnachmittag, Abend, kommen dann von Südwesten her dichte Wolken auf und die können dann ab dem späten Nachmittag zum frühen Abend hin und auch am späten Abend bis in die Nacht teils lokale Schauer und auch Gewitter bringen. Der Sonntag dann insgesamt etwas wechselhafter mit mehr Schauern, öfteren Gewittern und die Temperaturen gehen zurück auf 20 bis 22 Grad.
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1: Ich bin Tanja Wagner. Nach den wachsenden Spannungen zwischen Präsident Trump und Bundeskanzler Merz ordnet die US-Regierung den Teilabzug von Soldaten aus Deutschland an. Rund 5.000 von ihnen sollen in den nächsten 6 bis 12 Monaten verlegt werden. Der offizielle Grund: eine Prüfung der Truppenpräsenz in Europa, der Bedingungen vor Ort und der Anforderungen der Einsatzgebiete insgesamt. Der Schritt markiert eine Verschlechterung der deutsch-amerikanischen Beziehungen und könnte spürbare Folgen für die betroffenen Regionen haben. Sowohl bei Demonstrationen als auch bei Straßenfesten und in Parks. Zehntausende Menschen haben sich gestern in Berlin versammelt. Nach Polizeiangaben ist der 1. Mai friedlich verlaufen. Bei der großen Demonstration von Linken und Linksextremen gab es am Abend nach einer ersten Zählung nur 3 Festnahmen.
2: Etwa 10.000 Demonstranten zogen durch Kreuzberg und Neukölln. Vereinzelt kam es zu Rangeleien. Trotz zum Teil aggressiver Stimmung und der Teilnahme eines sogenannten schwarzen Blocks von Linksautonomen gab es keine Gewaltausbrüche oder Angriffe auf die Polizei. In früheren Jahren hatte es am 1. Mai in Berlin oft schwere Randale gegeben. Zuletzt war es dann aber friedlicher geworden. Am Tag der Arbeit protestierten gestern aber auch Tausende bei DGB-Kundgebungen gegen Stellenabbau und Kürzungen bei Sozialleistungen durch Zeitler Berlin.
1: Wie gut kommen wir eigentlich miteinander zurecht? Da sind viele Menschen skeptisch. Mehr als 2/3 bewerten das soziale Miteinander in Deutschland sogar als schlecht. Das zeigt eine aktuelle Umfrage für die Krankenkasse DAK Gesundheit.
3: Fast 70% der Befragten haben den Zusammenhalt und das Zusammenleben in der Gesellschaft mit schlecht oder sehr schlecht bezeichnet. Ein Plus von 6 Prozentpunkten im Vergleich zum Vorjahr. Viele beklagen vor allem mehr Beleidigungen, Respektlosigkeit und Aggressivität, besonders im öffentlichen Raum und in sozialen Netzwerken. David Riemer, Redaktion.
1: Der Schiffskonvoi zur Freisetzung des mehrmals an der deutschen Ostseeküste gestrandeten Buckelwals ist heute früh auf Kurs in der Nordsee. Der Schlepper, die sogenannte Barge mit dem Wal sowie das Begleitschiff fuhren weiterhin nördlich der nördlichsten Spitze Dänemarks in Richtung Norwegen, wie beim Schiffsortungsdienst Fesselfinder zu beobachten war. Die Freisetzung des Wals sollte an einem öffentlich nicht bekannten Ort in der Nordsee erfolgen.
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5: Und da ist es heute erst einmal wieder wunderschön da draußen. Viel Sonnenschein jetzt im Laufe des Vormittages bis in den Nachmittag hinein. Die Temperaturen liegen bei 24 bis 25 Grad. Es ist wirklich toll. Erst zum Spätnachmittag, Abend, kommen dann von Südwesten her dichte Wolken auf und die können dann ab dem späten Nachmittag zum frühen Abend hin und auch am späten Abend bis in die Nacht teils lokale Schauer und auch Gewitter bringen. Der Sonntag dann insgesamt etwas wechselhafter mit mehr Schauern, öfteren Gewittern und die Temperaturen gehen zurück auf 20 bis 22 Grad.
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1: Ich bin Tanja Wagner. Nach den wachsenden Spannungen zwischen Präsident Trump und Bundeskanzler Merz ordnet die US-Regierung den Teilabzug von Soldaten aus Deutschland an. Rund 5.000 von ihnen sollen in den nächsten 6 bis 12 Monaten verlegt werden. Der offizielle Grund: eine Prüfung der Truppenpräsenz in Europa, der Bedingungen vor Ort und der Anforderungen der Einsatzgebiete insgesamt. Der Schritt markiert eine Verschlechterung der deutsch-amerikanischen Beziehungen und könnte spürbare Folgen für die betroffenen Regionen haben. Sowohl bei Demonstrationen als auch bei Straßenfesten und in Parks. Zehntausende Menschen haben sich gestern in Berlin versammelt. Nach Polizeiangaben ist der 1. Mai friedlich verlaufen. Bei der großen Demonstration von Linken und Linksextremen gab es am Abend nach einer ersten Zählung nur 3 Festnahmen.
2: Etwa 10.000 Demonstranten zogen durch Kreuzberg und Neukölln. Vereinzelt kam es zu Rangeleien. Trotz zum Teil aggressiver Stimmung und der Teilnahme eines sogenannten schwarzen Blocks von Linksautonomen gab es keine Gewaltausbrüche oder Angriffe auf die Polizei. In früheren Jahren hatte es am 1. Mai in Berlin oft schwere Randale gegeben. Zuletzt war es dann aber friedlicher geworden. Am Tag der Arbeit protestierten gestern aber auch Tausende bei DGB-Kundgebungen gegen Stellenabbau und Kürzungen bei Sozialleistungen. Doch Zeidler Berlin.
1: Wie gut kommen wir eigentlich miteinander zurecht? Da sind viele Menschen skeptisch. Mehr als 2/3 bewerten das soziale Miteinander in Deutschland sogar als schlecht. Das zeigt eine aktuelle Umfrage für die Krankenkasse DAK Gesundheit.
3: Fast 70% der Befragten haben den Zusammenhalt und das Zusammenleben in der Gesellschaft mit schlecht oder sehr schlecht bezeichnet. Ein Plus von 6 Prozentpunkten im Vergleich zum Vorjahr. Viele beklagen vor allem mehr Beleidigungen, Respektlosigkeit und Aggressivität, besonders im öffentlichen Raum und in sozialen Netzwerken. David Riemer, Redaktion.
1: Der Schiffskonvoi zur Freisetzung des mehrmals an der deutschen Ostseeküste gestrandeten Buckelwals ist heute früh auf Kurs in der Nordsee. Der Schlepper, die sogenannte Barge mit dem Wal sowie das Begleitschiff fuhren weiterhin nördlich der nördlichsten Spitze Dänemarks in Richtung Norwegen, wie beim Schiffsortungsdienst Fesselfinder zu beobachten war. Die Freisetzung des Wals sollte an einem öffentlich nicht bekannten Ort in der Nordsee erfolgen.
4: Und jetzt das Wetter für das Emsland und die Grafschaft Bentheim.
5: Und da ist es heute erst einmal wieder wunderschön da draußen. Viel Sonnenschein jetzt im Laufe des Vormittages bis in den Nachmittag hinein. Die Temperaturen liegen bei 24 bis 25 Grad. Es ist wirklich toll. Erst zum Spätnachmittag, Abend, kommen dann von Südwesten her dichte Wolken auf und die können dann ab dem späten Nachmittag zum frühen Abend hin und auch am späten Abend bis in die Nacht teils lokale Schauer und auch Gewitter bringen. Der Sonntag dann insgesamt etwas wechselhafter mit mehr Schauern, öfteren Gewittern und die Temperaturen gehen zurück auf 20 bis 22 Grad.
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1: Ich bin Tanja Wagner. Gute Nachrichten vom Rettungseinsatz in der Ostsee. Der Buckelwal ist wieder frei und jetzt in der Nordsee unterwegs. Das teilte das Team der Privatinitiative mit. Er war auch auf Bildern eines Livestreams zu sehen. Der Wal sei gegen 9 Uhr nicht mehr im Lastkahn gewesen, sagte ein Teammitglied.
2: Gibt es nach Wochen des Bangens ein Happy End für den Buckelwal? Mehrere Male ist er in den letzten Wochen vor deutschen Küsten gestrandet. Zuletzt hatte das rund 12 Meter lange Tier 4 Wochen vor der Insel Pöhl bei Wismar gelegen. Gegen den Rat vieler Wissenschaftler und Tierschutzorganisationen hat eine private Initiative seit Mitte April versucht, den Wal zu bergen, um ihn lebend in die Nordsee oder den Atlantik zu bringen. Nun ist er in Freiheit, offen ist allerdings, ob der Wal überlebt. David Riemer, Redaktion.
1: Die US-Regierung ordnet den Teilabzug von Soldaten aus Deutschland an. Rund 5.000 von ihnen sollen in den nächsten 6 bis 12 Monaten verlegt werden. Der offizielle Grund: eine Prüfung der Truppenpräsenz in Europa.
3: Eine schmerzhafte Nachricht für Deutschland. Die US-Truppen sind geschätzt als Sicherheitsfaktor, als Wirtschaftsfaktor, aber auch in den Gemeinden vor Ort, als Nachbarn und im Sportverein. Rund 39.000 US-Soldaten sind aktuell im Land. Der Truppenabzug zeigt auch, wie dramatisch sich die Beziehung zwischen Kanzler Merz und Präsident Trump verschlechtert haben, und das in nur einer Woche. Montag hatte Merz den Präsidenten für seinen Krieg im Iran scharf kritisiert. Trump ätzte zurück und lässt jetzt Taten folgen. Jan-Christoph Freibert, Washington.
1: Bundesfinanzminister Klingbeil drückt bei der geplanten Einkommenssteuerreform aufs Tempo. Ich werde mein Reformkonzept in den kommenden Wochen vorlegen. Wir arbeiten mit Hochdruck daran, sagte der Vizekanzler der Süddeutschen Zeitung. Klingbeil bekräftigte, geplant sei eine deutliche Entlastung kleiner und mittlerer Einkommen. Diese Entlastung müsse aber realistisch finanziert werden. Spitzenverdiener mit 6-stelligen Gehältern müssten hierzu ihren Beitrag leisten. Die Polizei hat eine positive vorläufige Bilanz des 1. Mai in Berlin gezogen. Bei der großen Demonstration von Linken und Linksextremen wurden am Abend nach einer ersten Zählung nur 3 Festnahmen wegen Störungen verzeichnet, sagte ein Sprecher. Über den gesamten Tag gab es Festnahmen im mittleren 2-stelligen Bereich. Sowohl bei den vielen Demos als auch bei den Straßenfesten und den Feiern in den Parks.
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5: Und da ist es heute erst einmal wieder wunderschön da draußen. Viel Sonnenschein jetzt im Laufe des Vormittages bis in den Nachmittag hinein. Die Temperaturen liegen bei 24 bis 25 Grad. Es ist wirklich toll. Erst zum Spätnachmittag, Abend, kommen dann von Südwesten her dichte Wolken auf und die können dann ab dem späten Nachmittag zum frühen Abend hin und auch am späten Abend bis in die Nacht teils lokale Schauer und auch Gewitter bringen. Der Sonntag dann insgesamt etwas wechselhafter mit mehr Schauern, öfteren Gewittern und die Temperaturen gehen zurück auf 20 bis 22 Grad.
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0: 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Ihr hört Platt in Radio. Ich bin Gesche Gleustein von der Emsländische Landschaft und ich habe von da besöner Gäste bei mir im Studio. Bei mir sind nämlich die Fiedels in Band und Emsland und die habt ihr just hört in der Lütte Intro. Und auch Hermann May ist hier mit Bios. Und wo das zusammenkommt, das lernt wir von da kennen. 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Das sind Rainer Rohe.
1: 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Hallo.
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2: Moin, moin.
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4: Ja. Ja, ich bin Rainer Rohe, bin Klaviermeister und Musiker. Ja. Und ich bin für die Komposition tauschständig. BUs. Ja, was soll ich noch sagen?
0: Ist erstmal gut, Reinhard, wo ist mit dir?
2: In meinem Parallelleben bin ich Holzingenieur. Wir mochten Schulgebäude und so. Und ja, ich bin sind ein paar Jahre, bin ich, zwei Jahre bin ich bei den Fiedels. Und ja, das ist Spaß.
0: Das hört sich gut an. Dann würde ich gerne noch Hermann May begrüßen. Der ist sicher kein Unbekannten in Emsland und auch in der Grafschaft.
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0: Dann ist sicher ein Utfluch wert. Und ich will aber gerne noch mal hören von den Fiedels. Was für ein instrumentale Besetten spielt hier denn in der Band?
2: Ja, also ich fange mal an. Bei mir ist es so, ich spiele das Akkordeon, die Treckkasten. Und wo ein paar Layer spiele ich dann auch die Blues hab.
4: Ja, und ich spiele Klavier natürlich und singe auch ein bisschen, der Tau.
0: Und Tessi Stade spielt noch?
4: Cello.
0: Cello.
4: Ja, und das ist was Besonderes. So ein Cello, so ein Klang von so ein Cello, der geht ja direkt in ein Buch. Und auch in Tate, ne?
0: Ja, ja, ich finde auch, das geht gut zusammen. Die Plattdeutsche Sprache und dann auch die Musik, die ihn berühren deit. Mhm. Das wird wirklich noch mal beleben. Aber ich will noch fragen, wo wird je jo Musikstil beschrieben? Was ist das für Musik?
4: Das ist nicht so einfach. wie kommt eigentlich guten Jazz und ein paar Jazz-Elemente bünd auch mit in verarbeit. Aber das ist keen Jazz in dem Sinne. Obwohl wie improvisiert fail. Ne, wir wissen vorher nicht genau, was wir spielt, wenn wir ein Late End spielt. Und das macht auch das macht Spaß. Ne? Das ist spannend. Tja, kann man schlecht sagen, was für ein Stil.
2: Wir haben zum Beispiel, wir haben die Himmelsgeburt.
4: Ja.
2: Entwickelt. Das ist ja eigentlich so kommt das mir aus so Shanty. Kommt
4: ja.
2: Das, ist das so bekannt.
4: Genau.
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0: 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Vielleicht hängt das auch zusammen. 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
2: Ja, und auch die Kombination. Die Kombination von Instrumenten, das Cello und das ist Elbe Sönners. Ne? Mhm. Da wurden immer so Akzente gesetzt. Ne? Und so mit Spielen. Reinhard dann das Lied komponiert und dann wurden da wieder andere Effekte reingebracht. Dann beginnt Tessie an mit dem Cello zu zupfen, im Bass zupfen. Mhm. Und so.
1: Ja.
2: Das ist ein Besonders.
1: Ja, wir dachten zuerst, dass Cello und Treckkasten sich wohl, dass die sich wohl beiden. Man, das ist gar nicht so. Die passen richtig gut zusammen.
0: Finde ich auch. Also da kommt echt so Sorgen zusammen, die man nicht alltid zusammen hört, aber das kommt gut zusammen. Und ihr habt just gesagt, das basiert eben auf den neuen Texten von Hermann Mai. Die ist auch mit uns im Studio. Und da wollte ich fragen, habt ihr vielleicht noch ein Gedicht für uns dabei?
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3: 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Und dann probiere ich mit dem Treckkasten, der Treckkasten funktioniert nicht. 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
1: Ich bin Babette Büchner. Im Irankrieg bleiben die Spannungen trotz der von US-Präsident Donald Trump verlängerten Waffenruhe groß. In Berlin spricht heute Reza Pahlavi über die Lage im Iran. Der Sohn des gestürzten Schahs ist für politische Gespräche in der Hauptstadt.
2: Der Besuch Pahlavis ist nicht unumstritten. In Berlin sind mehrere Demos angekündigt. Bei vielen Iranern, sowohl im In- als auch Ausland, kam es nicht gut an, dass er den Krieg der USA und Israels unterstützt. Pahlavi ist aber gleichzeitig das einzig bekannte Gesicht der iranischen Opposition. Sollte es zu einem Machtwechsel im Iran kommen, dann könnte der Schah-Sohn erstmal eine Alternative sein zum Mullah-Regime. Allerdings nur übergangsweise, heißt es, denn zur Monarchie wollen die meisten auch nicht wieder zurück. Tanja Wagner, Nachrichtenredaktion.
1: Die Diskussion über die Äußerungen von Bundeskanzler Merz zur Rente geht weiter. Der Vorsitzende des CDU-Sozialflügels, Dennis Radke, forderte Merz auf, die Bürger nicht weiter zu verunsichern. Wir müssen aufhören, den Menschen Angst zu machen, sagte er dem Redaktionsnetzwerk Deutschland.
3: Kanzler Merz sieht die gesetzliche Rente künftig nur noch als Basisabsicherung. Das sorgt auch in seiner Partei für Irritationen. Ja zu Veränderungen, aber keine pauschalen Aussagen, die kein Problem lösen, sondern nur mehrere neue schaffen, mahnt CDU-Politiker Radke. Kritik kommt auch von Gewerkschaftsseite. IG Metall-Chefin Benner kündigte in der Süddeutschen Zeitung gegebenenfalls Proteste an und sagt klar, wenn die Regierung die gesetzliche Rente kürzt, dann brennt die Hütte. Katrin Müller, Nachrichtenredaktion.
1: In Dänemark sind zwei Züge zusammengestoßen. Dabei wurden nach Angaben eines Sprechers der Region 17 Menschen verletzt. 4 befinden sich laut der Nachrichtenagentur Ritzau in kritischem Zustand. Der Einsatzleiter der Rettungsdienste sagte, die Züge seien offenkundig mit relativ hoher Geschwindigkeit kollidiert. Fischstäbchen, Pommes oder Brötchen. Tiefgekühlte Produkte sind bei uns beliebt. Der durchschnittliche Pro-Kopf-Verbrauch stieg im vergangenen Jahr auf rund 52 Kilogramm, teilte das Deutsche Tiefkühlinstitut mit. Der Wert ist damit so hoch wie noch nie. 2020 hatte der Pro-Kopf-Verbrauch noch bei knapp 45 Kilo gelegen. Die Tiefkühlpizza ist dabei weiterhin das beliebteste Produkt.
4: Und jetzt das Wetter für das Emsland und die Grafschaft Bentheim.
5: Und da zeigt sich der Samstag zumindest mal im Vormittagsverlauf noch recht sonnig. Allerdings, die Wolken nehmen zu über Tag und vor allem dann zum Nachmittag und Abend werden diese immer dichter und bringen dann zum Abend auch die ersten Schauer. Es wird allerdings weiterhin recht mild bleiben heute. Die Temperaturen steigen auf 16 bis 18 Grad. Am Sonntag gibt es dann einen deutlichen Temperaturdämpfer. 12 bis 14 Grad sind die Höchstwerte. Dazu stellt sich eher wechselhafteres Wetter ein mit Sonne, Wolken und Schauer im Wechsel.
6: Und jetzt schnell der Blick auf die Straßen im Ems-Fechtewelle-Land. Auf den Bahnen sieht es super aus, aber liebe Papenburger und Gäste, die Karussells, die sind schon im Anmarsch und das heißt, dass die Rathausstraße zwischen der Villa Dickaus und der B70 vom nächsten Donnerstagabend bis Dienstagvormittag, den 12. Mai, für den Straßenverkehr gesperrt ist, denn der Maimarkt kommt. Eine Umleitung ist natürlich ausgeschildert, allen unterwegs eine gute und vor allem sichere Fahrt.
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6: Mit Sandra Steenbergen, das heißt heute wieder live von der Friederike hier in Papenburg. Ja, heute noch bei bestem Kaiserwetter. Es wird richtig schön voll hier in der Kapitänskajüte. Wir haben einiges vor. Zum Beispiel machen wir gleich noch das kleine Sportabzeichen oder bringen die Engelsfackel mit dem Motorrad nach Bremen. Und Tickets gibt es auch noch zu gewinnen. Das alles und mehr jetzt hier bei eurer Ems-Fechtewelle. Live und in persönlich direkt von der Friederike mitten in Papenburg. Aber erstmal allen Hallo und Moin.

0: 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Ja, von wegen, hier kommt eure Ems-Fechtewelle aus, live aus Papenburg, direkt von der Friederike aus der Kapitänskajüte. Und bei mir ist jetzt schon mein erster Gast, moin, erstmal Ilona, schön, dass
1: Hallo.
0: Du da bist.
1: Ja, schön, dass ich hier sein kann.
0: Sehr gerne, du bist von Papenburg Kultur. Mhm. Ja gut, heute ist der 2. Mai, das heißt, wir müssen mal wieder einen Überblick haben, was geht ab in Papenburg.
1: Ja, also der Mai ist mega vielseitig. Wir starten morgen mit einer Kinderveranstaltung mit Gesang und Tanz, mit Feuerwehrmann Sam live bei uns in der Stadthalle. Und ab 14 Uhr kommt sogar die Feuerwehr vom Untenende. Also eigentlich
0: da wird richtig
1: mega
0: was los
1: Sonntag.
0: Sein. Ja,
1: ja,
0: aber wirklich.
1: Genau, also Tickets gibt es noch genug, sage ich mal. Also Wetter passt eigentlich auch. Also
0: ja, stimmt, morgen soll es ja, ach, ich wollte heute nicht über schlechtes Wetter reden, aber du hast ja recht, eigentlich ist morgen der perfekte Tag, ums Theater zu gehen.
1: Ja, ne?
0: Und dann Feuerwehrmann Sam. Okay, dann geht's weiter mit Agathe Christie.
1: Genau, richtig. Nächste Woche dann direkt mit einem Schauspiel von der Landesbühne, wie du schon sagtest, nach Agathe Christie, ebenfalls bei uns in der Stadthalle. Tag danach ein Konzert, aber nicht bei uns, sondern in der St. Antoniuskirche, hier nebenan direkt, mit Akkordeon meets Walkerorgel, ist natürlich passend. Akkordeon ist das Instrument des Jahres.
0: Mhm.
1: Genau.
0: Und dann die Walkerorgel.
1: Genau.
0: Wenn ihr euch zwischendurch noch ein bisschen erholen wollt, natürlich gibt es auch noch Partys im Lüterbahnhof. Am Freitag nach Agathe Christie dann DJ Marco und am Samstag die Club Classic Party. Also
1: mega vielseitig.
0: Kann, ja, aber wirklich, da kann man jeden bedienen. Dann wird es richtig spannend. Klaus Prompas kommt.
1: Genau, am 13.05. mit Unsoziale Medien, mit dem Journalisten Klaus Prompas. Er hält einen Vortrag und diskutiert über die Maßnahmen für einen sicheren und bewussten Umgang mit Social Media. Ist heute natürlich das
0: große
1: Thema. Genau.
0: Da ist auch der aktuelle Podcast von Papenburg Kultur,
1: genau, Spoiler-Alarm.
0: Da geht es auch genau darum, was man alles mit den normalen sozialen Medien eigentlich erleben kann, in Anführungsstrichen. Ne?
1: Ja,
0: also spannende Veranstaltung.
1: Mhm. Genau. Dann am 16.05. kommt Katrin Iskam mit ihrem Programm Gärtnern ohne viel Geschiss. Genau, sie teilt ihre besten Gartenmomente und ist bei uns zu Besuch in der Stadthalle. Da könnt ihr gerne auch auf Instagram vorbeischauen. Da haben wir auch ein Gewinnspiel gerade am Laufen.
0: Ah, da muss man mal zu sagen, das ist kein Gärtner-Ratgeber, das ist richtig lustig und macht Spaß.
1: Ja, genau, also
0: ne?
1: Mit Witz und mit, genau, mit Charme. Genau, das Gewinnspiel geht bis zum 11. Mai, 14 Uhr, also könnt ihr gerne mitmachen.
0: Ja.
1: Dann ein persönliches Highlight von mir, Ende Mai ist das schon, am 28.05. mit Rebel Comedy, die waren schon vor 2 Jahren bei uns in der Stadthalle und sind jetzt auf Tour mit Rebel for Life. Genau, mit 6 Künstlern, mega witzig. Also,
0: das ist immer ganz flott ausverkauft.
1: Ja,
0: ne?
1: Mega.
0: Also, ja.
1: Also, und deswegen haben wir was geplant.
0: Warte, das verraten wir später. Weil jetzt später. Machen wir erstmal noch ein bisschen Muttertag. Da kommt ja noch Merci Mama.
1: Genau, da kommt noch ein bisschen, alles klar. Genau, dann einen Tag später direkt mit Merci Mama. Da kommt Christian Mädler, ein Sänger und Pianist. Und perfekt zum Muttertag kann man das eigentlich schenken.
0: Ja.
1: Ist ja nächste Woche.
0: Und dann gibt es noch ein kleines Musical.
1: Genau. Am 30. nochmal, Tag danach, Kein Pardon, das Musical, ebenfalls von der Landesbühne. Auch ein Schauspiel, auch in der Stadthalle.
0: Und abends dann nochmal die Malle-Party im Güterbahnhof hinterher.
1: Schon wieder.
0: So, aber hier, pass auf, das Musical, keine Pardon, das Stichwort, das ganze Leben ist ein Spiel. So, wir spielen jetzt. Du hast was mitgebracht.
1: Genau. Ich habe 2x2 Tickets für Rebel Comedy mitgebracht.
0: Mhm. Ja,
1: genau.
0: Macht euch auf den Weg. Wir sitzen hier in der Kapitänskajüte auf der Friederike.
1: Genau.
0: Lauft, fahrt, Fahrrad, das Wetter ist großartig.
1: Mega,
0: kommt hier hin.
1: Ja.
0: 2x2 Tickets hast du mitgebracht.
1: Genau.
0: Rebel Comedy am 28. Mai hier in der Stadthalle.
1: Genau.
0: Also auf geht's.
1: Perfekt. Ne?
0: Super. Ilona, ich danke dir erstmal. Du hältst die Tickets da draußen noch ein bisschen
1: genau,
0: hoch.
1: Genau, ja, mach ich.
0: Und genießt die frische Seeluft hier auf der Friederike. Danke, dass du da warst. Bis
1: danke
0: zum nächsten
1: auch.
0: Mal. Tschüss.
1: Ciao.

0: Hier ist eure Emsrechte Welle live von der Friederike mitten in Papenburg zwischen dem historischen Rathaus und der Antoniuskirche. Noch warten wir auf die Gewinner der beiden 2x2 Tickets für Rebell Comedy am 28. Mai. Kommt einfach rum. Sie sind quasi noch druckfrisch und warten hier auf euch. Aber bei mir wartet auch schon mein nächster Gast hier in der Kapitänskajüte. Moin, Andi Cooper, schön, dass du da bist.
1: Ja, moin Sandra.
0: Moin, danke. Hallo. Ja, du bist von der Gesamtangehörigenvertretung vom St. Lukas Leben erleben.
2: Ja, genau.
0: Was ist das genau?
2: Also Gesamtangehörigenvertretung ist so ein eigenständiges Gremium. Wir sind gewählt quasi aus den ganzen Elternvertretern, die es gibt, aus den einzelnen Gruppen, wurden bestimmte Bereiche festgelegt und dadurch ist diese Gesamtangehörigenvertretung gewählt worden.
0: Also das heißt für die Bewohner dann vom St. Lukas Leben?
2: Ja, genau. Bewohner, aber auch für die Angehörigen. Genau. Und wir versuchen so ein Netzwerk zu bilden, dass bestimmte Fragen, die immer wieder aufkommen, dass wir die klären können und sind quasi so wie im Betrieb, der Betriebsrat, das Bindeglied zwischen der Geschäftsführung und den Angehörigen und Bewohnern, genau.
0: Ja, okay. Und was kommen da für Fragen? Also was für Probleme löst ihr da so?
2: Es gibt alles Mögliche, zum Beispiel, wie kann ich bestimmte Formulare ausfüllen? Es gibt dieses Bundesteilhabegesetz, da sind wir sogar mit der Bundesregierung teilweise in Verbindung, weil da unserer Meinung nach noch ein paar Verbesserungen möglich sind, einfach um den Angehörigen das Ganze zu erleichtern oder den Betreuern. Und dann kommen auch einfache Fragen, wie kriege ich einen Rollstuhl für mein Kind, wie kriege ich Medikamente für mein Kind, eine Kurzzeitpflege zum Beispiel, Kurzzeitwohnen heißt es mittlerweile, ist zum Beispiel für Menschen über 18 hier in dem Bereich gar nicht mehr möglich.
0: Oh.
2: Und das ist ein großes Thema, weil das ist für die, die ihre Angehörigen zu Hause pflegen, natürlich hartes Brot, wenn die nicht mal in Urlaub fahren können. Ne?
0: Ja, allerdings. Und ja. St. Lukas Leben erleben, wie viele Bewohner hat es oder wie viele Leute betrifft das, Menschen betrifft das?
2: Also direkt St. Lukas Leben erleben ist ja eine 1967 gegründete Firma, sag ich mal so, Dienstleister mit über 1300 Mitarbeitern und betreute Menschen, also die da wohnen und auch die da arbeiten, das sind mehrere Bereiche, sind ungefähr 2600 Menschen, die das betrifft. Ne, das ist eine ganze Menge, ja.
0: Und aber jetzt von der Gesamtangehörigenvertretung, wie viele seid ihr da, um da zu helfen? Das muss man ja auch noch
2: wir
0: sagen.
2: Wir sind 16, es gibt 8 Bereiche. Wie gesagt, die sind mal festgelegt worden. Ich glaube, vorletztes Jahr haben wir eine neue Satzung gemacht. Das ist festgelegt worden und da sind wir aus 8 Bereichen, dann jeweils 2 freigestellte oder gestellte Personen und insgesamt 16 Leute sind wir. Ja.
0: So, und jetzt bist du eigentlich hier, weil es nächste Woche den großen Aktionstag geben sollte. Hätte gegeben haben sollen,
2: ja. Und wäre auch schön, wenn wir es wieder mal richtig machen. Genau, das ist der Protesttag, 5. Mai. Und das Motto in diesem Jahr wäre, Menschenrechte sind nicht verhandelbar. Und wir sind der Meinung, Menschenrechte gelten ja für alle Menschen, nicht nur für Gesunde oder wie auch immer. Und dieser Protesttag findet jedes Jahr zur Gleichstellung von Menschen mit Behinderungen statt. Und dieses ist seit Jahrzehnten und seit 1992 gibt es diesen Protesttag. Und früher war es so, dass hier in Papenburg zusammen mit den Einrichtungen aus Meppen und Lingen wirklich große Protestaktionen mit mehreren hundert Menschen stattgefunden haben. Und da wollen wir auch wieder hin. In diesem Jahr schaffen wir es nicht. Deshalb machen wir diesen Beitrag dieses Jahr, um einfach wieder das auch nach außen zu tragen und dass es diesen Aktionstag gibt. Und wir hoffen, dass wir im nächsten Jahr das hinkriegen, dass wir wieder eine richtige Aktion hier starten können.
0: Das heißt, was braucht ihr? Was fehlt?
2: Menschen. Ja, also es ist so, dass diese ganze Aktion wohl während Corona verständlicherweise eingeschlafen ist und danach irgendwo im Tiefschlaf liegen geblieben ist. Wir sind aber jetzt dabei, dass wir langsam den Kontakt zu Meppen und Lingen wieder aufbauen. Natürlich auch in andere Richtungen, Altenäute und je mehr, desto besser, ne?
0: Ja. Das heißt, also du machst jetzt hier quasi einen kleinen Aufruf, dass man den Mut haben soll, diesen Aktionstag wirklich wieder lebendig
2: genau,
0: zu machen.
2: Genau, generell wollen wir darauf hinweisen, dass es eben in Papenburg dieses Lukas Leben erleben gibt, sein Lukas Leben erleben und dass es uns als Gesamtangehörigenvertretung gibt, weil ich glaube, viele Angehörige wissen es auch nicht, einfach um das mal publik zu machen und dann zu hoffen, dass wir im nächsten Jahr langsam wieder anfangen können, diesen Aktionstag wirklich auch zu leben, so wie gestern eben die Aktion zum 1. Mai.
0: Ja, ganz genau. Ja. Okay, Andi Cooper über den Protest.

0: Jahrestag, 5. Mai, Menschenrechte sind nicht verhandelbar, von der Gesamtangehörigenvertretung St. Lukas Leben erleben.
1: Ja.
0: Hab ich einen Titel vergessen? Nein, waren alle drin, oder?
1: Alle drin, danke.
0: Alle drin. Ich danke dir, dass du da warst.
1: Ja, und gerne,
0: Sandra. Viel Erfolg. Bis zum nächsten Mal.
1: Danke, dass ich hier sein durfte.
0: Sehr gerne. Tschüss.
1: Tschüss.

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Schnell der Blick auf die Straßen. Achtung auf der A31 Meppen Richtung Lingen. Zwischen Meppen Nord und Twist besteht Gefahr. Bitte fahrt dort ganz besonders vorsichtig. Auf der A31 Meppen Richtung Lingen zwischen Meppen Nord und Twist. Ja, und ansonsten seid ihr heute irgendwie alle ein bisschen langsam. Immer noch liegen hier die 2x2 Tickets für Rebel Comedy am 28. Mai. Wir sitzen hier mitten auf der Friederike in der Kapitänskajüte. Also kommt rum, genießt das schöne Wetter und gewinnt die Tickets. Ja, und gleich wird es wieder voll hier in der kleinen Kapitänskajüte und sportlich vor allem. Ich weiß nicht, wir machen das kleine Sportabzeichen und ich habe ein wenig Sorge, dass ich heute noch dazu komme, eine Liegestütze zu machen. Wir finden es raus gleich hier bei eurer Ems-Fechterwelle live aus Papenburg, direkt von der Friederike.

0: Das ist eure Ems-Fechtewelle live aus der Kapitänsverhüte von der Friederike. Und euer Fell wird schon richtig warm. Also ich fühle mich, als hätte ich schon die ganze Zeit Sport gemacht. Denn es wird jetzt richtig sportlich. Bei mir ist erstmal vom Kreissportbund Janik Fiss. Moin, erstmal schön, dass du da bist.
1: Ja, moin Sandra. Danke, dass ich hier bei dir sein darf.
0: Ja, sehr gerne. Also Kreissportbund, das klingt ja schon sportlich. Was macht ihr?
1: Also wir sind sozusagen der Dachverband für unsere ca. 330 Sportvereine im Emsland, Ansprechpartner bei Fragen rund um Versicherung, um Fördermittel, aber auch gemeinsam vielleicht ein, zwei Aktionen zusammen machen, und ich glaube, deswegen sind wir auch hier.
0: Diese ein, zwei Aktionen steht nächste Woche Samstag rein an, und deswegen hast du noch vom TV Papenburg Claudia Thieben und vom TuS Aschendorf, Entschuldigung, Claudia Thieben mitgebracht. Moin, erstmal schön, dass ihr auch da seid.
2: Moin, moin.
3: Moin.
0: Moin. So, warum beteiligt ihr euch an dieser Aktion? Wir haben jetzt ja noch nicht verraten, worum es geht, aber warum macht ihr da mit von den Vereinen?
2: Ja, weil wir ein Sportverein sind, Sport für uns wichtig ist, ne?
0: Mhm. Und
3: der Janik Fiss hat uns angeschrieben und der KSB hat das dann angeleiert, und dann sind wir natürlich dabei.
0: Das heißt, ihr seid nächste Woche Samstag, ist die Aktion hier im Rahmen der Moin-Meile auf dem Mühlenplatz. Da seid ihr dann auch vom TuS und vom TV Papenburg auch vertreten. Und
2: ja, genau.
0: Sportelt mit.
2: Genau. Wir leiten an, wir prüfen, wir überwachen das Ganze, genau.
0: Überwachen, das klingt ja streng.
2: So. Ja, das ist ja ein Sportabzeichen, da kommen wir ja schon mal drauf zu, was es ist. Also es ist Abnahme des Sportabzeichen. Und zwei Disziplinen, die man an diesem Tag abnehmen lassen kann, können wir auch eintragen fürs deutsche Sportabzeichen. Danach können die Leute zu uns kommen, zum TuS oder zum TV Papenburg, und die restlichen Prüfungen ablegen und das deutsche Sportabzeichen so gelangen.
0: Jetzt kriege ich auch schon ein schlechtes Gewissen, Janik, weil eigentlich, du weißt ja, wir haben jetzt ja schon Mai, also rein theoretisch bin ich ja schon seit Januar dabei, die Neujahrsvorsätze umzusetzen und sportlich zu werden. Wie sportlich muss ich sein, wenn ich das Parksportabzeichen bei euch dann mache nächsten Samstag?
1: Also es ist ein ganz, ganz niedrigschwelliges Angebot. Es ist altersgerecht aufgeteilt, man kann ab 6 Jahren mitmachen, und es sind, sag ich mal, 6 kleinere Disziplinen, die auch Spaß machen, wo man, sag ich mal, danach immer noch über die Meile gehen kann und nicht vorher duschen muss. Es ist wirklich für jedermann machbar, und am Ende soll jeder die Urkunde auch bekommen.
0: Okay, dann jetzt aber Tacheles, was sind das für Übungen?
1: Also wir haben insgesamt 6 Disziplinen aus 4 Bereichen, die 4 Bereiche, die man auch vom Sportabzeichen kennt. Die Disziplinen sind Walken, entweder 1 oder 2 Kilometer. Wir haben Stepping über eine Linie, immer vor und zurück, 30 Sekunden. Wir haben Liegestütze an einer Parkbank, das ist eigentlich immer ganz schön.
0: Ich wusste, die kommen, die sind dabei, es hilft nichts, ja.
1: Aber anstatt der Liegestütze könnte man auch den Standweitsprung machen, den kann man sich anerkennen lassen für Sportabzeichen. Wir haben Balancieren mit drin, 6 Meter rückwärts, wo wir immer wieder merken, das ist vielleicht sogar eines der größten Probleme mittlerweile, gerade bei Kindern. Aber auch Seilspringen haben wir mit dabei, was man auch wieder für Sportabzeichen mit anrechnen lassen kann.
0: Okay, das heißt, Claudia, kannst du ungefähr abschätzen, wie viele Kinder, Leute, Erwachsene da mitmachen können bei diesem Parksportabzeichen dann?
3: Naja, wir sind bereit für ganz viele Kinder und ganz viele Erwachsene. Wir werden da sein, und ich hoffe, dass sehr viel Zuspruch kommt.
0: Ihr müsst jetzt nur das Wetter von heute mit einpacken, dass das nächsten Samstag
3: das
0: auf jeden Fall...
3: Das haben wir geplant, ja.
0: Da gibt es überhaupt keine Diskussion in Aschendorf und Papenburg.
3: Nein, das ist geplant.
0: Alles klar, eine Frage noch eben, kostet das dann was? Weil du sagtest eben auch, Janik, dort gibt es eine Urkunde. Genau, es muss das Mikrofon wieder rüberfliegen.
1: Nein, also jeder kann mitmachen, es ist total kostenlos, kommt vorbei, macht mit. Wir haben 1500 Urkunden gedruckt. Wir schauen mal, ob wir die alle brauchen werden. Aber was uns natürlich auch freuen würde, wenn ihr das Parksportabzeichen geschafft habt, macht ein Foto von diesem Fotobogen bei Meyers Mühle da und postet das. Markiert die Papenburg Locals, die reposten das. Und dann hoffen wir, dass wir ganz, ganz viele tolle Fotos zusammenkriegen und einfach zeigen können, wie sportlich Papenburg am Ende auch ist.
0: Natürlich ist Papenburg sportlich. Und ihr seid dann auch ab 14 Uhr direkt mit der Meile, oder seid ihr schon früher da?
1: Genau, also ab 14 Uhr kann man das Ganze mitmachen sozusagen. Wir haben bei Meyers Mühle die 5 Stationen bis auf das Walken. Das Walken wird im Stadtpark sein. Das heißt, da muss man kurz einmal über den Zebrastreifen drüber. Wir glauben aber fest daran, dass das möglich ist, diese kleine Strecke zu gehen, um dann den Kilometer im schönen Stadtpark zu walken.
0: Okay. Und wie viel Zeit muss man eventuell dafür noch einplanen? Kann man das auch abschätzen? Also, oder darf ich Pausen machen, wenn ich zwischendurch mal atmen muss?
1: Natürlich. Also du kannst erst 2 Stationen machen, dann gehst du einmal über die Meile, dann kommst du zurück, machst die nächsten Stationen. Roundabout, sagen wir, circa eine halbe Stunde.
0: Ach ja, das ist ja machbar.
1: Genau.
0: Und da kann man richtige Familienaktionen auch draus machen.
1: Absolut. Kommt als Familie vorbei, wie gesagt, ab 6 Jahren. Und wenn jemand 5 ist und das machen will, dann soll er das doch auch bitte machen.
0: Ja, super. Janik vom Kreissportbund, Sascha vom Tuss Aschendorf. Frau Papenmoppen, sag mal, habe ich es denn heute mit dir? Ihr habt extra die Poloshirts an, wo es fett draufsteht.
2: Ich habe ein Logo auf dem Shirt.
0: Sascha, so, mit dem Logo TV Papenburg.
2: Und Sascha.
0: Und Claudia, dein Logo bitte. Ich meine, vom Tuss Aschendorf, vielen Dank, dass ich ablesen durfte. Kreissportbund, du hast es auch draufstehen, Gott sei Dank. Ihr seid aber wirklich. Janik, danke euch, dass ihr da wart. Ich wünsche euch also nächsten Samstag grandioses Wetter. Viele Mitmacher. Parksportabzeichen einfach mitmachen und eventuell schon den ersten Schritt zum großen Sportabzeichen haben.
2: Genau, genau. Richtig, perfekt.
0: Alles klar, ich danke euch, dass ihr da wart.
2: Vielen Dank für die Einladung.
0: Ja, sehr gerne. Bis zum nächsten Mal. Tschüss.
2: Tschüss. Tschüss.

Hier ist eure Ems Fechtewelle live von der Friederike und die ersten 1x2-Tickets für Rebell Comedy am 28. Mai sind weg. Also wenn ihr jetzt richtig, richtig flott seid und noch schnell hier rüberkommt, dann könnt ihr noch die letzten beiden Tickets gewinnen. Traut euch, Wetter ist schön, wir liegen trocken. In der Kapitänskajüte sitzen wir auch schick. Also kommt einfach rüber und holt euch die Tickets für Rebell Comedy am 28. Mai hier von der Friederike ab. So, nach 12 geht's hier weiter, live aus und über Papenburg aus der Kapitänskajüte nämlich. Und was ein Propeller und 145 Stundenkilometer alles mit Papenburg zu tun haben, das erfahrt ihr dann auch gleich hier bei Ems Fechtewelle live aus und über Papenburg.

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1: Ich bin Babette Büchner. Im Irankrieg bleiben die Spannungen trotz der von US-Präsident Donald Trump verlängerten Waffenruhe groß. In Berlin spricht heute Reza Pahlavi über die Lage im Iran. Der Sohn des gestürzten Schahs ist für politische Gespräche in der Hauptstadt.
2: Der Besuch Pahlavis ist nicht unumstritten. In Berlin sind mehrere Demos angekündigt. Bei vielen Iranern, sowohl im In- als auch Ausland, kam es nicht gut an, dass er den Krieg der USA und Israels unterstützt. Pahlavi ist aber gleichzeitig das einzig bekannte Gesicht der iranischen Opposition. Sollte es zu einem Machtwechsel im Iran kommen, dann könnte der Schah-Sohn erstmal eine Alternative sein zum Mullah-Regime. Allerdings nur übergangsweise, heißt es, denn zur Monarchie wollen die meisten auch nicht wieder zurück. Tanja Wagner, Nachrichtenredaktion.
1: Die Diskussion über die Äußerungen von Bundeskanzler Merz zur Rente geht weiter. Der Vorsitzende des CDU-Sozialflügels, Dennis Radke, forderte Merz auf, die Bürger nicht weiter zu verunsichern. Wir müssen aufhören, den Menschen Angst zu machen, sagte er dem Redaktionsnetzwerk Deutschland.
3: Kanzler Merz sieht die gesetzliche Rente künftig nur noch als Basisabsicherung. Das sorgt auch in seiner Partei für Irritationen. Ja zu Veränderungen, aber keine pauschalen Aussagen, die kein Problem lösen, sondern nur mehrere neue schaffen, mahnt CDU-Politiker Radke. Kritik kommt auch von Gewerkschaftsseite. IG Metall-Chefin Benner kündigte in der Süddeutschen Zeitung gegebenenfalls Proteste an und sagt klar, wenn die Regierung die gesetzliche Rente kürzt, dann brennt die Hütte. Katrin Müller, Nachrichtenredaktion.
1: In Dänemark sind zwei Züge zusammengestoßen. Dabei wurden nach Angaben eines Sprechers der Region 17 Menschen verletzt. 4 befinden sich laut der Nachrichtenagentur Ritzau in kritischem Zustand. Der Einsatzleiter der Rettungsdienste sagte, die Züge seien offenkundig mit relativ hoher Geschwindigkeit kollidiert. Fischstäbchen, Pommes oder Brötchen. Tiefgekühlte Produkte sind bei uns beliebt. Der durchschnittliche Pro-Kopf-Verbrauch stieg im vergangenen Jahr auf rund 52 Kilogramm, teilte das Deutsche Tiefkühlinstitut mit. Der Wert ist damit so hoch wie noch nie. 2020 hatte der Pro-Kopf-Verbrauch noch bei knapp 45 Kilo gelegen. Die Tiefkühlpizza ist dabei weiterhin das beliebteste Produkt.
4: Und jetzt das Wetter für das Emsland und die Grafschaft Bentheim.
5: Am Nachmittag nehmen die Wolken mehr und mehr zu. Zum Abend gibt es dann auch einzelne Schauer. Die Temperaturen liegen noch mal recht mild bei 16 bis 18 Grad. Am Sonntag ist es dann deutlich kühler geworden. Bei 12 bis 14 Grad wechseln sich Sonne, Wolken und einzelne Schauer ab. Und am Montag geht es dann genauso weiter. Unbeständig kühl bei 10 bis 12 Grad. Dazu auch immer mal wieder etwas Regen.
6: Und jetzt schnell der Blick auf die Straßen zwischen der Grafschaft und Papenburg. Achtung auf der A31 leer Richtung Meppen. Zwischen Papenburg und Rehde ist eine Ölspur. Dort bitte ganz besonders vorsichtig fahren. A31 leer Richtung Meppen zwischen Papenburg und Rehde. Dort ist eine Ölspur. Und ja, liebe Papenburger und Gäste, die Karussells sind im Anmarsch. Und das heißt nun mal für alle, die hier durch die Stadt fahren wollen nächste Woche, da ist dicht. Denn die Rathausstraße zwischen der Villa Dickhaus und der B70 wird vom nächsten Donnerstagabend bis Dienstagvormittag für den Straßenverkehr gesperrt. Eine Umleitung ist natürlich ausgeschildert und der Grund ist auch schön. Es ist der Maimarkt. Ein unterwegs, eine gute und vor allem sichere Fahrt.
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6: Mit Sommersteinbergen, ja, und nicht nur live aus Papenburg, sondern sogar live von der Friederike aus der Kapitänskajüte zwischen dem historischen Rathaus und der Antoniuskirche. Ja, und gleich feiern wir schon zwei Ereignisse auf einmal. Das 10-jährige Jubiläum wird nämlich gefeiert und der Kinderlebenslauf macht Station in Papenburg. Warum die Fackel durch Deutschland reist und wieso sie dann mit dem Motorrad nach Bremen weiterfährt, gleich hier live und in Farbe bei eurer Ems Fechtewelle. Aber erstmal hallo und moin!

0: Hier ist eure Ems-Fechtewelle live aus der Kapitänskajüte auf der Friederike in Papenburg. Und ich habe zwei neue Gäste hier. Moin Steffi, moin Wilma, schön, dass ihr da seid.
1: Moin, hallo, danke, dass wir da sein dürfen.
0: Ja, sehr gerne. Also, ihr seid von der Kinderhospiz Helpful hier aus Papenburg. Erklär doch mal kurz, was ist die Kinderhospiz, was macht ihr?
1: Ja, das mache ich gerne. Also, wir sind eine ambulante Kinderhospiz hier in Papenburg und bauen das ambulante Hospiz immer weiterhin auf, weil wir betroffene Familien mit einem lebensverkürzt erkrankten Kind zu Hause begleiten möchten. Dazu haben wir unsere ausgebildeten Hospizbegleiter. Zudem möchten wir das Angebot weiterhin aber auch abrunden. Deswegen haben wir auch Kinder- und Jugendtrauergruppen seit letztem Jahr aufgebaut. Und auch die verwaisten Eltern finden bei uns Gesprächspartner und ein Zuhause.
0: Wie groß ist denn euer Verein? Also wie viele Leute seid ihr?
1: Also ganz aktiv sind wir, ja, 10, 11 Personen, die ehrenamtlich arbeiten. Wir haben zurzeit auch eine hauptamtliche Koordinatorin. Das ist der ganz, ganz kleine aktive Kreis. Dann haben wir noch die Begleiter. Jetzt lassen sich auch noch wieder 4 neue ausbilden, sodass wir dann bereit sind für die Anfragen der Familien. Und dazu kommen natürlich auch noch unsere Mitglieder um 70, die wir haben.
0: Die euch dann auch unterstützt. Also das heißt, ihr sucht auch noch Begleiter. Man könnte sich bei euch noch melden, wenn man sich auch als Hospizbegleiter sozusagen ausbilden lassen möchte?
1: Natürlich, wir sind immer offen für Anfragen, auch für neue Begleiter oder auch Ehrenamtler, die sich bei uns mit einbringen möchten, weil wir immer eine helfende Hand gebrauchen können und gerade auch die sich als Begleiter ausbilden lassen möchten, sind bei uns herzlich willkommen, weil wir so auch garantieren können, dass wir jede Familie auch weiterhin in Zukunft auch begleiten können.
0: Und jetzt feiert ihr ja wirklich in diesem Jahr also schon 10-jähriges Jubiläum. Hat sich in der Zeit das verändert, der Bedarf auch? Wie hat sich das entwickelt?
1: Entwickelt auf jeden Fall, auch sehr gut entwickelt. Das Thema Kinderhospiz ist natürlich immer noch ein sehr, sehr sensibles Thema, wo auch dann die Mitmenschen ein bisschen Abstand von den Berührungsängsten haben. Deswegen sind wir natürlich auch immer unterwegs, um noch weiter zu informieren. Aber es hat sich dahingehend auch entwickelt, dass wir in den 10 Jahren auch bekannter wurden, das Netzwerk weiter ausarbeiten konnten und somit natürlich auch Familienanfragen oder Begleitungen dann auch bedienen konnten und wie gerade auch erwähnt, auch die Kinder- und Jugendtrauergruppen aufbauen konnten.
0: Ja, und jetzt, also am nächsten Mittwoch, feiert ihr sozusagen klein groß ein 10-jähriges Jubiläum auf jeden Fall. Wilma, was ist dann alles geplant hier?
2: Ja, also hier ist eine ganze Menge geplant. Wir haben gesagt, zum 10-jährigen Jubiläum möchten wir auch, dass das richtig groß gefeiert wird. Und somit gibt es also ein ganz großes Kinderfest. Da wird sein, dass alle Spiele, die aufgebaut werden, auch umsonst sind für jeden nutzbar, auch inklusiv. Denn unser Motto heißt auch Inklusion in Aktion. Und somit haben wir uns gedacht, lasst uns das mit allen Kindern zusammen feiern, ob groß, ob klein. Und wir werden sehen. Uns fehlt nur noch das gute Wetter.
0: Ja, das packt ihr heute direkt mit ein. Aber ihr könnt ja quasi schon auf dem Platz gucken hier aus der Kapitänskajüte, weil es wird gegenüber vom...
2: Genau, es ist auf dem Vorplatz der Antoniuskirche wird das stattfinden. Also am kommenden Mittwoch, am 6.5. Von 14.30 bis 17.30. Verlängerung natürlich möglich.
0: Open End, natürlich. Okay, und dann, aber an dem Tag kommt ja also auch noch etwas Besonderes hier in Papenburg an die Engelsfackel.
2: Genau.
0: Was versteckt sich dahinter?
2: Ja, das ist also eine ganz, ganz tolle Geschichte. Seit 2018 gibt es diese Engelsfackel. Und vielleicht kann ich da ein bisschen ausholen. Diese Fackel ist ein Symbol. Diese Fackel ist entworfen worden von einem Vater als Grabstein für seine verstorbene Tochter. Und wie gesagt, in Form einer Engelsfackel, weil seine Tochter hieß Angelina. Mhm. Und somit ist diese Fackel so entstanden. Und dabei kam ihm immer der Gedanke, dass es so viele Kinder gibt, die lebensverkürzt erkrankt sind und Unterstützung und Hilfe brauchen. Und er wollte einfach ein Zeichen setzen und sagen, man muss sich vereinen, man muss miteinander kommunizieren, man muss sich untereinander helfen. Und somit ist es losgegangen, dass die Fackel von Berlin aus gestartet ist. Und es ist mittlerweile soweit,
0: die wird... Also
2: Vom Dachverband wird das organisiert, genau. Der Dachverband ist in Berlin. Genau, von dem Kinderhospiz. Und startet in Berlin, ist jetzt gestartet am 16. April. Sie läuft also schon. Und geht über 7000 Kilometer an ungefähr 150 Kinderhospize unter anderem an unseres im Papenburg.
0: Das ist ja wohl auch keine Frage.
2: Sehen wir so, eben so.
0: Und das feiert er natürlich auch nächste Woche Mittwoch.
2: Mittwoch, genau.
0: Und, okay, ist Berlin-Wilhelmshaven, die Stationen stehen vor Papenburg an.
2: Ja, genau.
0: Und dann geht's weiter nach?
2: Wir bringen die Fackel nach Bremen. Das ist diesmal etwas nicht ganz rund gelaufen, aber das ist unsere Vorgabe.
0: Wie das Leben halt ist. Und so wie bringt ihr die Fackel? Also läuft er denn? Oder ist das wie viel Zeit?
2: Die wird gefahren, gezogen, getragen, geschoben. Also wie der Transport dir gerade möglich ist. Also wir haben vor 2 Jahren die Fackel per einer kleinen Cessna transportiert und die ist tatsächlich von 4 Fallschirmspringern dann auf die Erde gebracht worden.
0: Ach, was?
2: Ganz
0: nein.
2: Toll gemacht, ja. War ein absolutes Highlight. Und dieses Jahr transportieren wir die mit einem Motorradclub weiter.
0: Ach nein.
2: Ja. Das
0: also auch dann hochhaltend oder?
2: Während der Fahrt,
0: sich das ein bisschen heroisch vor.
2: Ja,
0: dann, ne?
2: ja, genau. Nein. Aber während der Fahrt wäre das ein bisschen unpraktisch. Also dann ist die auch gut verpackt, weil es gibt auch nur diese eine. Und das ist kein offenes Feuer, sondern da innen drin ist ein LED-Licht, was leuchtet. Also kein offenes
0: Aber
2: Feuer.
0: Aber die kann man dann auch in echt hier am Mittwoch noch sehen? Dann
2: ja, sicher. Die wird,
0: weil das ist jetzt ja schon...
2: Ja. Also die von Wilhelmshaven werden so ungefähr 14:30 15 Uhr sind die hier, das kann man ja nie genau sagen, wie sie durchkommen, Verkehr, weiß man. Und dann kann man die natürlich live sehen. Sicher.
0: Okay, cool.
2: Sicher.
0: Also das ist wirklich cool. Also Mittwoch ab 14:30 Uhr geht das Fest auf jeden Fall los. Dann kommt, ihr feiert 10-jähriges Jubiläum.
2: Genau.
0: Ihr von der Kinderhospiz Helpful aus Papenburg, nochmal sagen. Und dann großes Kinderfest. Und dann kommt irgendwann die Engelsfackel hier an.
2: Genau.
0: Berlin, Wilhelmshaven, Papenburg.
2: Genau.
0: Welche Reihenfolge sonst?
2: Ja.
0: Ne? Also, besser geht ja nicht. Wilma und Steffi von der Kinderhospiz Helpful in Papenburg. Ich danke euch, dass ihr da wart. Danke für die Infos. Tolle Geschichte. Wirklich schön. Ich danke euch, dass ihr das macht.
2: Wir danken, dass wir da sein dürfen.
0: Sehr gerne. Dann bis zum nächsten Mal. Tschüss.
2: Tschüss.

Schnell der Blick auf die Straßen zwischen der Grafschaft und Papenburg. Auf den Autobahnen sieht es super aus. Also allen unterwegs eine gute und vor allem sichere Fahrt. Ja, eine halbe Stunde haben wir noch live hier von der Friederike aus der Kapitänskajüte. Und wir werden gleich noch richtig Tempo reinlegen. 145 Stundenkilometer, so schnell ist der Propeller. Was sich dahinter versteckt, das erfahrt ihr natürlich gleich. Und ein bisschen rudern wollte ich ja auch noch mit euch. Also bleibt dran. Wir sind live hier auf der Friederike aus der Kapitänskajüte. Und hier ist eure Ems Fechtewelle.

0: Ja, da kam auch gerade hier tatsächlich die seltsame Frage auf, was kann man so in Papenburg machen?
1: Ja, also erstmal hallo Sandra, ich bin Jonathan.
0: Also, die Antwort ist zu lang. Also, was kann man hier in Papenburg machen?
1: Ganz klar, rudern.
0: Rudern.
1: Im Hafen, hier in Papenburg.
0: Hier ist die Elmsfechtewelle, live von der Friederike aus der Kapitänskajüte. Und bei mir sind Jonathan, Eka und Andreas vom Papenburger Ruderclub. Moin erstmal. Also wirklich, dass du so lange brauchst, um rudern zu sagen. Jonathan.
1: Du, also, Rudern ist ja auch Gemeinschaft, also muss ja auch nicht nur der Sport steht im Vordergrund.
0: Da hast du auch wieder recht. So, erzähl, der Ruderclub hier in Papenburg, Ruderverein hier in Papenburg. Wo sitzt ihr? Wie groß seid ihr? Was macht ihr? Wollte ich gerade schon fragen.
1: Also, ja, ich könnte auch nochmal wieder erwähnen, wir rudern tatsächlich.
0: Das wäre eine Schlussfrage gewesen. Entschuldigung, okay.
1: Wir sind angesiedelt im Ölmühlenweg. Das ist beim Forum Alte Werft in Papenburg oder bei der Touristeninfo. Und wir sind hauptsächlich im Gewässer vom Hafengebiet unterwegs. Das ist direkt bis zur Meierwerft hin und wieder zurück quasi.
0: Also das heißt, ihr schippert hier nicht durch die Kanäle hier am Hauptkanal durch?
1: Nee, das machen unsere Kanuten. Aber unsere Ruderer sind im Hafen tatsächlich unterwegs.
0: Okay. Und Andreas, jetzt immer Rudern an sich. Wie sportlich ist das? Wie anstrengend ist das?
2: Ach, das ist verschieden. Das ist je nachdem, wie man es möchte. Also es gibt Ruderer, die sehr engagiert sind, die auch regelmäßig an Regatten und Wettkämpfen teilnehmen. Da muss man dann schon ein gewisses höheres Trainingsaufkommen machen. Aber es gibt auch Ruderer, die halt nur gelegentlich vorbeikommen, die sozusagen im Rahmen des Breitensports einfach mal einmal in der Woche bei uns im Hafen ihre Runde drehen wollen, ein bisschen Bewegung machen wollen, ein bisschen Geselligkeit haben wollen. Also das kann man nach Belieben bei uns machen, wie man es halt gerade möchte.
0: Und eigentlich ist jedes Alter Ilka, genau, das Wandermikrofon muss weiter. Moin Ilka. Also eigentlich für jedes Alter auch geeignet, ne? Oder muss man schwimmen können?
3: Schwimmen ist Grundvoraussetzung. Und bei uns kommen natürlich die kleinen Kinder, die sind noch zu klein, dafür haben wir das Bootsmaterial nicht. Also eine gewisse Körpergröße wäre dann schon notwendig.
0: Ja, dann sag mal, ungefähr
3: aber
0: so groß
3: Alter haben wir. Der Älteste hat, glaube ich, noch mit 80 gerudert und 1,20 ist schon 1,40, wäre besser.
0: Als Größe, also dann ist als Alter Größe. Egal, Hauptsache die Größe.
3: Genau.
0: Okay.
3: Einsteigen können, so, das ist, glaube ich, die größte Herausforderung oder auch wieder aussteigen können, wenn man dann sich ein bisschen angestrengt hat, die Kräfte noch zu haben. Mhm. Aber ansonsten ist Rudern so ein Gesundheitssport für langfristig.
0: Das heißt, im Training gibt es auch irgendwie Trockenübungen oder seid ihr immer auf dem Wasser dann?
3: Also das auf dem Wasser macht einfach am meisten Spaß. Aber wir haben unsere Ergometer im Bootshaus stehen, wenn das Wetter mal nicht so einladend ist, weil wir zu viel Wellengang haben. Oder dann auch in der Wintersaison, wenn hier unser Hafenbecken zugefroren ist, dann gibt es unseren Hallensport. Aber es wird auch immer ein tolles, sag ich mal, Freizeitprogramm organisiert, dass wir dann was unternehmen.
0: Okay, also ihr macht auch dann mit den Leuten zusammen dann richtige Ausflüge?
3: Ja, also das standardmäßig Grünkohl essen, so mit Winterwanderung, aber auch, dass wir einen Saunatag einlegen beispielsweise, wo wir dann aber auch rudern können, weil das Gewässer da nicht zufriert.
0: Mhm. Sowas halt. Also macht ihr auch mit den Ruderbooten so richtige Touren dann sozusagen?
2: Ja, das machen wir auch. Das nennt sich bei uns Wanderfahrten. Ruderwanderfahrten nennt sich das.
0: Siehst du, das wollte er jetzt bei mir nicht. Ne?
2: Ja, genau. Ja. Aber nein, Ruderwanderfahrten, da gibt es verschiedene, also wir machen Tageswanderfahrten, wo wir auch irgendwelche Ziele in der näheren Umgebung uns aussuchen, zum Beispiel oben in Emden oder auch in Basel oder auch in Dörpen, halt wo wir dann neue Gewässer erkunden, die wir dann erstmalig rudern oder wiederholt rudern, aber im Rahmen eines Tages dann von morgens bis abends dann sozusagen das Revier einfach mal erkundschaften mit Pausen dazwischendurch, wo wir einfach mal auch durchwechseln zwischen den Mannschaften, je nachdem, wie viel daran da teilnehmen wollen. Das sind dann so gesellige Tage, wo halt die Geselligkeit auch so ein bisschen im Vordergrund steht. Aber natürlich auch der Sport. Wir sind ein Sportverein.
0: Ach.
2: Das sagen wir auch immer wieder, dass wir ein Sportverein sind. Also am Ende des Tages hat man dann auch irgendwo auch so zwischen 33, 35 Kilometer hat man dann zurückgelegt auf dem Wasserweg. Und hat aber halt auch dann, ne, abends ist man da schon fertig und freut sich aufs Sofa.
0: Das glaube ich wohl. Jonathan, aber man kann bei euch auch noch schnupperrudern sozusagen?
1: Ja klar, aktuell haben wir sogar noch einen Kurs, der am Laufen ist. Die ersten Termine sind zwar schon durch für dieses Jahr, aber...
0: Für 1,20 oder größer?
1: Von bis tatsächlich. Wir haben für Jugendliche, für Erwachsene, wie Ilka schon gesagt hat, bis 80 kann man das eigentlich noch machen. Grundvoraussetzung ist, dass man erstmal ein bisschen Beweglichkeit mitbringt, Spaß dran hat, sich an der frischen Luft zu bewegen und auch nicht ganz wasserscheu ist. Denn auch gerade am Anfang, wenn man es noch nicht kann, dann spritzt das Wasser auch mal von den Blättern ein bisschen höher. Mal kommt noch ein bisschen Wellengang dazu und dann ist man auch mal ganz schnell ein bisschen nass an der Nase. Aber als Norddeutsche wissen wir es ja, wir sind maximal falsch gekleidet.
0: Ja, eben genau, das ist die richtige Antwort. Und wann treffen sich die Erwachsenen und wann treffen sich die Jugendlichen? Kann man das noch?
1: Also wir haben, also so ganz weit trennen kann man das bei uns nicht. Wir haben viele offene Termine, wo dann sowohl die Erwachsenen als auch die Jugendlichen rudern können. Und bei uns teilt sich das meistens dann so auf, dass die Jugendlichen separat in ein Boot steigen und sich dann ihre Musikboxen mitnehmen, dann einmal ganz entspannt durch den Hafen schippern und ihre kleine Runde drehen und die Erwachsenen dann ihre eigene Runde drehen. Etwas sportlicher, etwas ruhiger, je nachdem, wie gerade die Tageslaune bei den Leuten ist.
0: Aber findet man das auch irgendwo online noch, die ganzen Infos?
1: Das ja, genau. Ja. Bei uns auf der Homepage von Partner Hamburger Ruderclub, könnt ihr das auch jederzeit nachschauen, sowohl auch, wenn ihr uns kontaktieren wollt und direkt anfangen wollt in der Saison, ist das auch noch jederzeit möglich. Dazu könnt ihr immer Kontakt mit uns aufnehmen und ansonsten findet ihr auch dort alle Infos rund ums Rudern und was wir sonst noch so alles machen.
0: Rund ums Rudern, allein dieser Satz ist schön. Also Ilka, Andreas und Jonathan, schön, dass ihr da wart vom Papenburger Ruder. Was macht ihr nochmal?
1: Rudern.
0: Rudern, natürlich. Ich habe gesagt, das wird meine Schlussfrage. Danke, dass ihr da wart. Viel Spaß. Danke. Ja. Tschüss.

0: Selbstrechtewelle direkt von der Friederike in Papenburg. Und noch ist nicht zu sehen. Ein bisschen ist schon zu sehen, aber bald wird es richtig, richtig voll auf dem Marktplatz. Denn der Maimarkt steht an. Dennis Eden vom Schaustellerverband ist am Telefon. Moin erstmal, schön, dass du kurz Zeit hast.
1: Ja, sehr gerne.
0: So, wo haben wir dich denn jetzt erwischt, bevor du nächste Woche nach Papenburg kommst?
1: Ich bin jetzt gerade in Wehna auf dem Johannimarkt. Wir haben jetzt gerade die offizielle Eröffnung durch und sind jetzt gerade hier mitten im Markttrubel. Der erste Tag ist gestartet, bis Montag sind wir noch hier.
0: Und ihr habt bestes Wetter.
1: Das haben wir, also wirklich, da können wir uns nicht beschweren. Strahlend blauer Himmel, nicht eine Wolke haben, auch sehe ich hier gerade. Tipptopp.
0: Also das könnt ihr auf jeden Fall dann für nächste Woche, wenn ihr nach Papenburg kommt, auch mit einpacken, die Sonne und das Wetter. Wann fangt ihr denn hier an aufzubauen?
1: Ich sag mal, ab Montag beginnt es dann so richtig mit dem Aufbau. Am Montagabend sind wir dann auch hier in Wehna fertig. Am Montag endet auch der Jahrmarkt in Westerstede. Und dann, ich sag mal, also spätestens am Dienstag, da sieht man dann schon wirklich, dass dass in Papenburg was los ist. Da sind dann die meisten Geschäfte da.
0: Okay. Und bringt ihr denn diesmal alles mit auf den Maimarkt?
1: Auf den Maimarkt, ja. Dieses Jahr sind wir besonders gut bestückt. Also wir haben insgesamt 10 Fahrgeschäfte. Sag mal, die Klassiker von Autoscooter, Musikexpress, Breakdance sowieso. Dann haben wir den Takeoff seit langer Zeit mal wieder dabei. Wir haben den Punk Slasher. Das ist eine absolute Neuheit für Papenburg.
0: Okay, was ist das?
1: Das Geschäft hat bis jetzt erst... Ja, das Geschäft hat bis jetzt erst 3 Plätze gehalten. Das ist so ein Propeller, der mit 145 Stundenkilometern die Passagiere einmal um die Lüfte schwingt.
0: Heiliges Blech.
1: Und da ist ein bisschen was los. Das ist für die Adrenalin-Junkies. Und wie gesagt, insgesamt 10 Fahrgeschäfte, 5 Kinderfahrgeschäfte und über 60 Geschäfte. Essen, Trinken, Spiegel und alles drum und dran, dass für die ganze Familie auch was geboten wird.
0: Also ihr macht auf jeden Fall den Marktplatz richtig voll.
1: Und der wird von Anfang bis Ende komplett voll sein, genau.
0: Natürlich ist auch das Feuerwerk wieder dabei am nächsten Freitag dann?
1: Genau, wir haben am Freitag das Feuerwerk. Ja, Anbruch der Dunkelheit. Wir sagen mal meistens so circa 21:30 plus minus so ein bisschen. Aber da wird das abgeschossen, genau.
0: Okay, damit wir die anderen Uhrzeiten auch noch drin haben, wann beginnt der Markt immer freitags bis montags? Wie viel Uhr?
1: Wir beginnen immer um 14 Uhr und dann mehr oder weniger, will ich sagen, Open End, aber ja, wir können jetzt ja schlecht sagen, 22 Uhr, wenn auch Besucher da sind. Also wir haben so ein bisschen Auslaufzeit, haben wir. Ne? Also 14 Uhr beginnt es am Sonntag um 13 Uhr und dann schauen wir mal, wie abends dann der Platz auch gefüllt ist und dann.
0: Naja, wenn die
1: alle können wir da so ein bisschen da so anpassen.
0: Wenn die alle durch das neue Fahrgeschäft da mit dem Propeller, dann sind sie, glaube ich, alle schnell durch.
1: Ja, genau.
0: Ja, dann wünsche ich euch noch viel Spaß in Wehna und in Westerstede. Wetter auf jeden Fall mit einpacken und mit nach Papenburg bringen. Und dann ab nächsten Freitag richtig viel Spaß hier in Papenburg.
1: Ja, das machen wir doch. Und ich kann noch einen Bonus dazu sagen.
0: So, hau raus.
1: Bevor wir das jetzt vergessen. Genau, am Montag haben wir zum einen den Familientag. Da sind den ganzen Tag von Anfang bis Ende ermäßigte Preise an allen Geschäften, die da sind. Und von 14 bis 18 Uhr haben wir noch 2 Walking Acts laufen. Das sind zum einen Super Mario und sein Bruder Luigi. Da können die Kinder oder auch die Erwachsenen natürlich Fotos mit schießen und so ein bisschen, die laufen um den Platz. Da kann sich jeder mal so mit ablichten lassen.
0: Ein bisschen die Neugierde hast du jetzt absolut geschürt, das kann ich ja sagen. Dennis Eden vom Schaustellerverband, danke für die Infos, danke, dass du eben Zeit hattest. Bis nächste Woche dann.
1: Ja, sehr gerne. Ciao, ciao.

Sportverein schon wieder am Samstagmittag. Einen habe ich noch für euch und zwar, heute ist Weltnackt-Gärtnertag. Wollte ich einfach mal mitgeben, lasse ich auch so einfach stehen, denn das war sie also schon wieder, die erste Sendung des Jahres. Live von der Friederike aus der Kapitänskajüte. Nach den Nachrichten um 13 Uhr geht's hier weiter mit Musik aus deutschen Landen mit Lothar Heising. Ich bin Sandra Steenberg, nächsten Samstag dann wieder, normale Sendung von 11 bis 13 Uhr und dann wieder den ersten Samstag im neuen Monat, also am 6. Juni live hier von der Friederike. Aber so oder so, wir hören uns nächsten Samstag, also 11 bis 13 Uhr hier bei der Ems-Fechtelwelle aus und über Papenburg. Ich wünsche euch was.

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1: Ich bin Tanja Wagner. Der Buckelwal ist in der Nordsee freigesetzt worden. Das teilte ein Teammitglied der deutschen Presseagentur mit. Auch beim Livestream-Anbieter News 5 war zu sehen, dass sich das Tier gegen 9 Uhr nicht mehr im Lastkahn befand. Der Konvoi befand sich heute früh etwa 70 Kilometer von Skagen entfernt im Skagerrak. Vor dem Freisetzen soll noch ein GPS-Sender angebracht worden sein, mit dem sich der künftige Standort des Wals erkennen ließe. Ob das gelang und der Sender Daten liefert, war zunächst unklar. Hohe Spritpreise, teurere Flüge und die Frage, soll der Staat gegensteuern? Die Chefin der Wirtschaftsweisen Monika Schnitzer warnt davor. In der Augsburger Allgemeinen kritisierte sie den Tankrabatt als Fehler und wirbt für gezieltere Hilfen statt pauschaler Entlastung.
2: Schnitzer sagt, hohe Preise haben auch eine Funktion. Sie zeigen, dass Energie knapp ist und bringen Menschen dazu, weniger zu verbrauchen. Deshalb hält sie breite Entlastungen für den falschen Weg. Stattdessen sollten gezielt diejenigen unterstützt werden, die wirklich Hilfe brauchen. Mit Blick auf den Sommer warnt sie außerdem, teureres Kerosin könnte Flüge verteuern. Urlaub wird also wohl für viele spürbar teurer. Insgesamt rechnet sie damit, dass die Folgen der Ölkrise die Preise weitertreiben. Zoe Tassovali, Redaktion.
1: Verteidigungsminister Pistorius nimmt den angekündigten Teilabzug von US-Soldaten aus Deutschland gelassen. Die Präsenz amerikanischer Soldaten in Europa und besonders in Deutschland ist in unserem und im Interesse der USA, sagte Pistorius der deutschen Presseagentur. Zugleich machte er deutlich, dass die Entscheidung nicht unerwartet kommt. Wie gut kommen wir eigentlich miteinander klar? Da sind viele Menschen skeptisch. Mehr als 2/3 bewerten das soziale Miteinander in Deutschland sogar als schlecht. Das zeigt eine Umfrage für die DAK Gesundheit.
3: Fast 70% der Befragten haben den Zusammenhalt und das Zusammenleben in der Gesellschaft mit schlecht oder sehr schlecht bezeichnet. Ein Plus von 6 Prozentpunkten im Vergleich zum Vorjahr. Viele beklagen vor allem mehr Beleidigungen, Respektlosigkeit und Aggressivität. Besonders im öffentlichen Raum und in sozialen Netzwerken. David Riemer, Redaktion.
4: Und jetzt das Wetter für das Emsland und die Grafschaft Bentheim.
5: Am Nachmittag weiterhin viel Sonnenschein von Südwesten, allerdings auch ein paar kompaktere Wolken, die dann vor allem zum frühen Abend, späten Abend und auch in der Nacht Schauer und Gewitter bringen können. Die Temperaturhöchstwerte liegen dazu heute am Nachmittag bei bis zu 25, die Tiefstwerte in der Nacht bei bis zu 14 Grad. Der Sonntag insgesamt dann wechselhafter mit Sonne, Wolken, Schauern und Gewittern im Wechsel. Es wird etwas kühler bei 20 bis 22 Grad.
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0: Hallo und schön, dass ihr wieder dabei seid. Mein Name ist Lothar Heising und ich begrüße ganz besonders alle Schmuckmänner und die ganzen viel zu vielen wunderschönen Frauen auf dieser Welt.
1: Es gibt

Ja, kurz nach eins und einige von euch werden wahrscheinlich noch kein Mittagessen gehabt haben. Wie wär's denn mit einer Quattro Stagioni? Ich hätte ja einen im Angebot. Ganz lecker.

Das war der Gerd Böttcher. Das ist der Typ, der für Gabi angeblich alles macht. Und jetzt hat er schon eine andere. Es gibt ja Songs, die verbreiten so Weisheiten, ne? So Halbwahrheiten, die gerade von Frauen gerne aufgenommen werden. So Gitte mit »So schön kann doch kein Mann sein«. Und wenn ich dann morgens ins Bad komme und ins Spiel gucke, dann denke ich, doch.

Ich denke mal, viele von euch werden jetzt auch schon in der Urlaubsvorbereitung stecken für den Sommer und sich ein paar Reiseziele aussuchen. Der eine mag es, der andere nicht, so gehen die Meinungen auseinander. Wie zum Beispiel auch zu dem kleinen Fischerdorf, das im nächsten Lied besungen wird. Das hat diesen kurzen Namen Santa Margherita Nobile di Montepulciano. Und da hören wir mal, wie die Meinungen so laufen.

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Das Licht war da immer kaputt. Der Kerzen. 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

Das fand ich ja schon richtig mutig von Ivo. Erst tanzt er stundenlang mit ihr und dann soll sie die Schuhe ausziehen. Das kann ja auch mächtig nach hinten losgehen und dann rutscht einem das raus, was dem guten Jay Khan jetzt auch über die Lippen kommt. Verdammt!

0: Ihr habt ja alle mitgekriegt, die Bundeswehr sucht Leute und jeder sollte da mal ein bisschen Reklame machen. Denn wenn wir da damals schon durch mussten, warum sollen die anderen es besser haben? Aber das Problem ist, früher war die Bundeswehr ein Teil des Lebens. Man wusste, was da läuft und heutzutage weiß es kaum noch einer. Und deshalb ist es gut, wenn man mal informiert wird. Und auch die Ems-Fechtewelle hat einen gewissen Bildungsauftrag und dem wollen wir jetzt mal nachkommen. Wir haben hier jemanden, der erzählt, wie es bei der Bundeswehr so läuft.
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Der Name der Sendung Made in Germany heißt nicht, dass die Titel unbedingt Schlager oder unbedingt in Deutsch sein müssen, denn in Deutschland oder unter deutscher Beteiligung wurde ja auch einiges im Pop-Bereich ganz erfolgreich produziert, zum Beispiel mit Münchner Produzenten oder teilweise in Schleswig-Holstein, wie zum Beispiel Alben von Jennifer Rush. Und die hören wir jetzt mit ihrem Hit Come Undone. Hier ist für euch Jennifer Rush.

Der Niederländer Johnny Bach hat vor kurzem viele seiner Hits neu aufgenommen, neu durchtrimmen lassen vom Produzenten Mick Dort. Und das Schöne ist, jetzt hat er mit der Frau vom Produzenten das Album eingesungen. Es heißt, weine keine Träne um mich, und das ist der Titel eines Songs darauf. Und ich habe aufgelegt, verrückt nach dir. Also ein Ehepaar und ein Sänger, und die drei haben es richtig gut gemacht. Eine als Gesangskollegin und einer als Produzent. Hier ist Johnny Bach mit Denise.

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1: Ich bin Thomas Brockt. Nach der Ankündigung der USA, Soldaten aus Deutschland abzuziehen, bleibt Verteidigungsminister Pistorius gelassen. Die Präsenz amerikanischer Truppen liege im Interesse beider Seiten, sagte Pistorius. Gleichzeitig betonte er, dass dieser Schritt nicht überraschend komme.
2: Pistorius macht klar, Deutschland und die USA arbeiten militärisch weiter eng zusammen, etwa in Ramstein in Rheinland-Pfalz oder Grafenwöhr in Bayern. Dort geht es auch um Einsätze in Europa, Afrika und dem Nahen Osten. Gleichzeitig sieht Pistorius Europa stärker in der Pflicht. Die NATO müsse europäischer werden, sagt er. Heißt konkret, Europa soll mehr Verantwortung für die eigene Sicherheit übernehmen. Zoe Tassovali, Nachrichtenredaktion.
1: Der mehrfach an Ostseeküsten gestrandete Buckelwal ist wieder im offenen Meer. In welche Richtung er schwimmt oder wie es ihm geht, ist aber unklar. Peildaten seien bei der Initiative mehrfach angefordert worden. Bislang habe man nichts, sagte eine Sprecherin des Umweltministeriums in Mecklenburg-Vorpommern. Sollte es Daten geben, sollen diese auch nicht an die Allgemeinheit gelangen. Der Schiffskonvoi hatte das Tier heute früh im Skagerrak freigesetzt. Der Tankrabatt kommt nicht in Gänze bei den Verbrauchern an. Laut ADAC haben die Mineralölkonzerne die Steuersenkung von knapp 17 Cent pro Liter am ersten Tag nicht komplett an die Autofahrer weitergegeben. Unterdessen reißt die Kritik an den Entlastungen nicht ab. Die Chefin der Wirtschaftsweisen Schnitzer spricht von einem großen Fehler.
3: Sprit ist teuer, weil er knapp ist. Da hilft nur weniger verbrauchen, sagt Schnitzer gegenüber der Augsburger Allgemeinen. Der Staat solle nicht ständig versuchen, jeden Preisschock abzufedern, sondern gezielt die unterstützen, die auch wirklich Hilfe benötigten. Laut ADAC gingen die Preise für Sprit gestern nur um etwa 13 Cent zurück. Die Branche hatte argumentiert, dass sich in den Tanks vieler Tankstellen noch Kraftstoff zu den alten Steuersätzen befindet. Tanja Wagner, Nachrichtenredaktion.
1: Nach einem mehrstündigen Rettungseinsatz ist die Leiche eines Mannes aus den Tiefen der Falkensteiner Höhle auf der Schwäbischen Alb geborgen worden. Die Gruppe, mit der Mann gestern unterwegs war, hatte die Höhle bereits zuvor verlassen. Der Mann war wegen eines medizinischen Vorfalls in der schwer zugänglichen Höhle gestorben.
4: Und jetzt das Wetter für das Emsland und die Grafschaft Bentheim.
5: Am Nachmittag weiterhin viel Sonnenschein von Südwesten, allerdings auch ein paar kompaktere Wolken, die dann vor allem zum frühen Abend, späten Abend und auch in der Nacht Schauer und Gewitter bringen können. Die Temperaturhöchstwerte liegen dazu heute am Nachmittag bei bis zu 25, die Tiefstwerte in der Nacht bei bis zu 14 Grad. Der Sonntag insgesamt dann wechselhafter mit Sonne, Wolken, Schauern und Gewittern im Wechsel. Es wird etwas kühler bei 20 bis 22 Grad.
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Einige Wissenschaftler sind ja der Ansicht, dass die Entstehungsgeschichte der Bibel nochmal neu geschrieben werden müsste. Hat hier auch jemand gemacht, der heißt Christian Steifen, und ich habe den Eindruck, er hat's gemacht im Sinne der Arbeitgeberverbände. Hier ist Christian Steifen mit Die faule Sau.

Wenn die Rede von Rocky ist, muss es nicht immer Sylvester Stallone sein. Es kann auch der kleine Franz Reuter sein, der sich später Frank Farian nannte.

Da bin ich aber echt froh, dass wir den Song nicht live haben spielen lassen. Ich hätte nicht gewusst, wohin mit dem Alphorn hier im kleinen Studio. Was ist eigentlich mit Frank Glas los? Der hat schon wieder Liebeskummer.

Ihr habt es ja sicher schon mitbekommen, die Ems-Fechtewelle ist verpflichtet, ein ausgewogenes Programm zu erstellen. Und deshalb müssen wir auch mal kleine Leute zu Wort kommen lassen. Hier ist Peter Maffay.

Um den nächsten Song wieder ans Licht zu bringen, mussten wir 2 Spaten und eine Spitzhacke verbrauchen. So tief mussten wir buddeln, und zwar 67 Jahre in die Tiefe. Aus dem Jahre 59 kommt hier Teddy Parker mit Hey Little Lucy.

0: Der nächste Song hat sich selbst den Staub abgeschüttelt. Hier sind Rudolf Rock und die Schocker mit Das ist eine Party.
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Ihr habt's gehört, ich stehe im Halteverbot und deshalb muss ich jetzt ganz schnell einen Abflug machen. Wir hören uns wieder in 4 Wochen. Wie? Womit ich einen Abflug mache? Natürlich mit dem Vogel der Nacht. Tschüss, bis dahin.

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1: Ich bin Thomas Brockt. Die Spannungen zwischen den USA und Deutschland verschärfen sich weiter. Nach dem Streit zwischen US-Präsident Trump und Kanzler Merz hat Washington jetzt einen Teilabzug von Soldaten aus Deutschland angekündigt. Rund 5000 US-Soldaten sollen in den kommenden Monaten verlegt werden.
2: Für Deutschland hätte das zunächst keine direkten Folgen für die Sicherheit. Aber politisch ist das ein deutliches Signal. Die USA könnten ihre Rolle in Europa zurückfahren. Gleichzeitig treffen solche Entscheidungen auch die Regionen vor Ort. Denn US-Stützpunkte sind wichtige Arbeitgeber und bringen viel Geld in die Umgebung. Ob der Teilabzug wirklich kommt, ist allerdings noch offen. Es gibt Hürden im US-Kongress und die Regierung könnte die Ankündigung auch als Druckmittel einsetzen. Zoe Tassovali, Nachrichtenredaktion.
1: Der mehrfach an Ostseeküsten gestrandete Buckelwal ist wieder im offenen Meer. In welche Richtung er schwimmt oder wie es ihm geht, ist aber unklar. Peildaten seien bei der Initiative mehrfach angefordert worden. Bislang habe man nichts, sagte eine Sprecherin des Umweltministeriums in Mecklenburg-Vorpommern. Sollte es Daten geben, sollen diese auch nicht an die Allgemeinheit gelangen. Der Schiffskonvoi hatte das Tier heute früh im Skagerrak freigesetzt. Der Tankrabatt kommt nicht in Gänze bei den Verbrauchern an. Laut ADAC haben die Mineralölkonzerne die Steuersenkung von knapp 17 Cent pro Liter am ersten Tag nicht komplett an die Autofahrer weitergegeben. Unterdessen reißt die Kritik an den Entlastungen nicht ab. Die Chefin der Wirtschaftsweisen Schnitzer spricht von einem großen Fehler.
3: Sprit ist teuer, weil er knapp ist. Da hilft nur weniger verbrauchen, sagt Schnitzer gegenüber der Augsburger Allgemeinen. Der Staat solle nicht ständig versuchen, jeden Preisschock abzufedern, sondern gezielt die unterstützen, die auch wirklich Hilfe benötigten. Laut ADAC gingen die Preise für Sprit gestern nur um etwa 13 Cent zurück. Die Branche hatte argumentiert, dass sich in den Tanks vieler Tankstellen noch Kraftstoff zu den alten Steuersätzen befindet. Tanja Wagner, Nachrichtenredaktion.
1: Nach einem mehrstündigen Rettungseinsatz ist die Leiche eines Mannes aus den Tiefen der Falkensteiner Höhle auf der Schwäbischen Alb geborgen worden. Die Gruppe, mit der der Mann gestern unterwegs war, hatte die Höhle bereits zuvor verlassen. Der Mann war wegen eines medizinischen Vorfalls in der schwer zugänglichen Höhle gestorben.
4: Und jetzt das Wetter für das Emsland und die Grafschaft Bentheim.
5: Am Nachmittag weiterhin viel Sonnenschein von Südwesten, allerdings auch ein paar kompaktere Wolken, die dann vor allem zum frühen Abend, späten Abend und auch in der Nacht Schauer und Gewitter bringen können. Die Temperaturhöchstwerte liegen dazu heute am Nachmittag bei bis zu 25, die Tiefstwerte in der Nacht bei bis zu 14 Grad. Der Sonntag insgesamt dann wechselhafter mit Sonne, Wolken, Schauern und Gewittern im Wechsel. Es wird etwas kühler bei 20 bis 22 Grad.
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1: Ich bin Thomas Brockt. US-Verteidigungsminister Hexes hat den Abzug von 5000 US-Soldaten aus Deutschland angeordnet. Man gehe davon aus, dass der Abzug in den nächsten 6 bis 12 Monaten abgeschlossen sein werde, teilte das Pentagon mit. Derzeit sind rund 39.000 Soldaten in Deutschland stationiert. Verteidigungsminister Pistorius hob die weiter bestehenden gemeinsamen Interessen hervor und bemühte sich um Deeskalation. Zugleich machte er deutlich, dass die Entscheidung nicht unerwartet komme. Der mehrfach an Ostseeküsten gestrandete Buckelwal ist wieder im offenen Meer. Nach Angaben der privaten Initiative wurde das Tier in der Nordsee aus dem Lastkahn entlassen. Ob der geschwächte Wal damit tatsächlich gerettet ist, bleibt aber unklar.
2: Experten bezweifeln, dass der Wal nach Wochen im flachen Wasser überhaupt wieder normal schwimmen, tauchen und fressen kann. Auch sein Zustand ist unklar, ebenso ob ein GPS-Sender Daten dazu liefert. Befürchtet wird auch, dass das Tier erneut die Küste ansteuern könnte. Die dänischen Behörden machen bereits deutlich, sollte der Wal dort stranden, greifen sie nicht ein. Ohne funktionierenden Sender könnte zudem unbemerkt bleiben, wenn das geschwächte Tier in den nächsten Tagen oder Wochen verendet. Zoe Tassovali, Redaktion.
1: In Deutschland werden weniger Solaranlagen gebaut. In den ersten 3 Monaten des Jahres ging die Strommenge, die mit neu installierten Anlagen produziert werden kann, um 6% zurück. Der Bundesverband Solarwirtschaft warnt mit Blick auf die Spritpreiskrise vor weiteren Kürzungen bei der Förderung.
3: Besonders stark zurückgegangen ist der Neubau von Solaranlagen auf Dächern von Firmengebäuden und Wohnhäusern. Es wurden auch weniger Balkonkraftwerke installiert. Dass der Rückgang unterm Strich nicht noch größer ausgefallen ist, liegt daran, dass auf Freiflächen mehr große Solarparks errichtet wurden. Wegen der neuen Energiekrise und möglicher Kürzungen der Förderung erwartet die Branche zwar eine wieder etwas steigende Nachfrage, sagt aber, das seien keine verlässlichen Investitionsbedingungen. Jan-Henner Reitze, Nachrichtenredaktion.
1: In der 2. Fußball-Bundesliga hat Holstein Kiel den Klassenerhalt vorzeitig geschafft. Die Kieler siegten 2:0 gegen Eintracht Braunschweig. Ebenfalls wichtige Punkte im Abstiegskampf sicherte sich Dynamo Dresden durch ein 1:0 gegen den 1. FC Kaiserslautern. In einer weiteren Partie trennten sich Arminia Bielefeld und der VfL Bochum 1:1.
4: Und jetzt das Wetter für das Emsland und die Grafschaft Bentheim.
5: Am Nachmittag weiterhin viel Sonnenschein von Südwesten, allerdings auch ein paar kompaktere Wolken, die dann vor allem zum frühen Abend, späten Abend und auch in der Nacht Schauer und Gewitter bringen können. Die Temperaturhöchstwerte liegen dazu heute am Nachmittag bei bis zu 25, die Tiefstwerte in der Nacht bei bis zu 14 Grad. Der Sonntag insgesamt dann wechselhafter mit Sonne, Wolken, Schauern und Gewittern im Wechsel. Es wird etwas kühler bei 20 bis 22 Grad.
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1: Ich bin Thomas Brockt. Hohe Spritpreise, teurere Flüge und die Frage, soll der Staat gegensteuern? Die Chefin der Wirtschaftsweisen, Schnitzer, warnt davor. In der Augsburger Allgemeinen kritisiert sie den Tankrabatt als Fehler und wirbt für gezieltere Hilfen statt pauschaler Entlastungen.
2: Schnitzer sagt, hohe Preise haben auch eine Funktion. Sie zeigen, dass Energie knapp ist und bringen Menschen dazu, weniger zu verbrauchen. Deshalb hält sie breite Entlastungen für den falschen Weg. Stattdessen sollten gezielt diejenigen unterstützt werden, die wirklich Hilfe brauchen. Mit Blick auf den Sommer warnt sie außerdem, teureres Kerosin könnte Flüge verteuern. Urlaub wird also wohl für viele spürbar teurer. Zoe Tassovali, Nachrichtenredaktion.
1: US-Verteidigungsminister Hegseth hat den Abzug von 5.000 US-Soldaten aus Deutschland angeordnet. Man gehe davon aus, dass der Abzug in den nächsten 6 bis 12 Monaten abgeschlossen sein werde, teilte das Pentagon mit. Derzeit sind rund 39.000 Soldaten in Deutschland stationiert. Verteidigungsminister Pistorius hob die weiter bestehenden gemeinsamen Interessen hervor und bemühte sich um Deeskalation. Zugleich machte er deutlich, dass die Entscheidung nicht unerwartet komme. In Deutschland werden weniger Solaranlagen gebaut. In den ersten 3 Monaten des Jahres ging die Strommenge, die mit neu installierten Anlagen produziert werden kann, um 6% zurück. Der Bundesverband Solarwirtschaft warnt mit Blick auf die Spritpreiskrise vor weiteren Kürzungen bei der Förderung.
3: Besonders stark zurückgegangen ist der Neubau von Solaranlagen auf Dächern von Firmengebäuden und Wohnhäusern. Es wurden auch weniger Balkonkraftwerke installiert. Dass der Rückgang unterm Strich nicht noch größer ausgefallen ist, liegt daran, dass auf Freiflächen mehr große Solarparks errichtet wurden. Wegen der neuen Energiekrise und möglicher Kürzungen der Förderung erwartet die Branche zwar eine wieder etwas steigende Nachfrage, sagt aber, das seien keine verlässlichen Investitionsbedingungen. Jan-Henner Reitze, Nachrichtenredaktion.
1: In der 2. Fußball-Bundesliga hat Holstein Kiel den Klassenerhalt vorzeitig geschafft. Die Kieler siegten 2:0 gegen Eintracht Braunschweig. Ebenfalls wichtige Punkte im Abstiegskampf sicherte sich Dynamo Dresden durch ein 1:0 gegen den 1. FC Kaiserslautern. In einer weiteren Partie trennten sich Arminia Bielefeld und der VfL Bochum 1:1.
4: Und jetzt das Wetter für das Emsland und die Grafschaft Bentheim.
5: Am Nachmittag weiterhin viel Sonnenschein von Südwesten, allerdings auch ein paar kompaktere Wolken, die dann vor allem zum frühen Abend, späten Abend und auch in der Nacht Schauer und Gewitter bringen können. Die Temperaturhöchstwerte liegen dazu heute am Nachmittag bei bis zu 25, die Tiefstwerte in der Nacht bei bis zu 14 Grad. Der Sonntag insgesamt dann wechselhafter mit Sonne, Wolken, Schauern und Gewittern im Wechsel. Es wird etwas kühler bei 20 bis 22 Grad.
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1: Ich bin Thomas Brockt. Der in den vergangenen Wochen mehrfach gestrandete Buckelwal ist wieder frei in der Nordsee. In welche Richtung er schwimmt, ist noch unklar. Bisher gibt es keine Daten des Peilsenders, mit dem die Route des Wals verfolgt werden sollte.
2: Gibt es ein technisches Problem? Ist einfach noch kein Signal angekommen? Oder weiß die private Initiative, die den Wal in die Nordsee gebracht hat, mehr, als sie bisher sagt? Offiziell ist bisher nur, es ist unklar, wo der Wal ist. Von Greenpeace heißt es, der Buckelwal sei in einer der meistbefahrenen Schiffsrouten Europas ausgesetzt worden. Seine Überlebenschancen seien minimal. Jan-Henner Reitzer, Nachrichtenredaktion.
1: US-Verteidigungsminister Hexes hat den Abzug von 5000 US-Soldaten aus Deutschland angeordnet. Man gehe davon aus, dass der Abzug in den nächsten 6 bis 12 Monaten abgeschlossen sein werde, teilte das Pentagon mit. Derzeit sind rund 39.000 Soldaten in Deutschland stationiert. Verteidigungsminister Pistorius hob die weiter bestehenden gemeinsamen Interessen hervor und bemühte sich um Deeskalation. Außerdem machte er deutlich, dass die Entscheidung nicht unerwartet komme. Hohe Spritpreise, teurere Flüge und die Frage, soll der Staat gegensteuern? Die Chefin der Wirtschaftsweisen Schnitzer warnt davor. In der Augsburger Allgemeinen kritisiert sie den Tankrabatt als Fehler und wirbt für gezieltere Hilfen statt pauschaler Entlastungen.
3: Schnitzer sagt, hohe Preise haben auch eine Funktion. Sie zeigen, dass Energie knapp ist und bringen Menschen dazu, weniger zu verbrauchen. Deshalb hält sie breite Entlastungen für den falschen Weg. Stattdessen sollten gezielt diejenigen unterstützt werden, die wirklich Hilfe brauchen. Mit Blick auf den Sommer warnt sie außerdem, teureres Kerosin könnte Flüge verteuern. Urlaub wird also wohl für viele spürbar teurer. Zoe Tassovali, Nachrichtenredaktion.
1: In der Fußball-Bundesliga ist der FC Bayern gegen Heidenheim nicht über ein Unentschieden hinausgekommen. Der bereits feststehende Meister aus München und das Schlusslicht trennten sich 3:3. Die weiteren Ergebnisse: Union Berlin gegen Köln 2:2, Bremen-Augsburg 1:3, Hoffenheim-Stuttgart 3:3 und Frankfurt verliert gegen den Hamburger SV mit 1:2.
4: Und jetzt das Wetter für das Emsland und die Grafschaft Bentheim.
5: Am Nachmittag weiterhin viel Sonnenschein von Südwesten, allerdings auch ein paar kompaktere Wolken, die dann vor allem zum frühen Abend, späten Abend und auch in der Nacht Schauer und Gewitter bringen können. Die Temperaturhöchstwerte liegen dazu heute am Nachmittag bei bis zu 25, die Tiefstwerte in der Nacht bei bis zu 14 Grad. Der Sonntag insgesamt dann wechselhafter mit Sonne, Wolken, Schauern und Gewittern im Wechsel. Es wird etwas kühler bei 20 bis 22 Grad.
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1: Ich bin Thomas Brockt. Nach der Ankündigung der USA, Soldaten aus Deutschland abzuziehen, bleibt Verteidigungsminister Pistorius gelassen. Die Präsenz amerikanischer Truppen liege im Interesse beider Seiten, sagte er der deutschen Presseagentur. Außerdem betonte er, dass dieser Schritt nicht überraschend komme.
2: Pistorius macht klar, Deutschland und die USA arbeiten militärisch weiter eng zusammen. Etwa in Ramstein in Rheinland-Pfalz oder Grafenwöhr in Bayern. Dort geht es auch um Einsätze in Europa, Afrika und dem Nahen Osten. Gleichzeitig sieht Pistorius Europa stärker in der Pflicht. Die NATO müsse europäischer werden, sagt er. Heißt konkret, Europa soll mehr Verantwortung für die eigene Sicherheit übernehmen. Zoe Tassovali, Nachrichtenredaktion.
1: Im Fall des Erpressungsversuchs gegen den Babykosthersteller Hipp haben die Ermittler in Österreich einen Verdächtigen festgenommen. Es soll sich um einen 39-jährigen Mann handeln. Einzelheiten zur Identität des Verdächtigen wurden bislang nicht mitgeteilt. Mit Rattengift in Babynahrung hatte ein Unbekannter versucht, den deutschen Babykosthersteller zu erpressen. In Österreich, Tschechien und der Slowakei wurden insgesamt 5 manipulierte Hipp-Gläser entdeckt. Das deutsche Sortiment war nicht betroffen. Der in den vergangenen Wochen mehrfach gestrandete Buckelwal ist wieder frei in der Nordsee. In welche Richtung er schwimmt, ist noch unklar. Bisher gibt es keine Daten des Peilsenders, mit dem die Route des Wals verfolgt werden sollte.
3: Gibt es ein technisches Problem? Ist einfach noch kein Signal angekommen? Oder weiß die private Initiative, die den Wal in die Nordsee gebracht hat, mehr als sie bisher sagt? Offiziell ist bisher nur, es ist unklar, wo der Wal ist. Von Greenpeace heißt es, der Buckelwal sei in einer der meistbefahrenen Schiffsrouten Europas ausgesetzt worden. Seine Überlebenschancen seien minimal. Im März war das Tier erstmals in der Ostsee gesichtet worden und mehrfach gestrandet. Vor dem Transport in die Nordsee lag der Wal wochenlang vor der Insel Pöhl. Jan-Henner Reitzer, Nachrichtenredaktion.
1: In der Fußball-Bundesliga ist der FC Bayern gegen Heidenheim nicht über ein Unentschieden hinausgekommen. Der bereits feststehende Meister aus München und das Schlusslicht trennten sich 3:3. Die weiteren Ergebnisse: Union Berlin gegen Köln 2:2, Bremen-Augsburg 1:3, Hoffenheim-Stuttgart 3:3 und Frankfurt verliert gegen den Hamburger SV mit 1:2.
4: Und jetzt das Wetter für das Emsland und die Grafschaft Bentheim.
5: In der Nacht ziehen von Südwesten weiterhin Schauer und auch Gewitter auf. Diese können lokal Starkregen und auch Sturmböen beinhalten. Die Tiefstwerte liegen bei um die 15 Grad. Der Sonntag insgesamt wechselhafter. Sonne, Wolken, Schauer und Gewitter ziehen durch. Und die Temperaturen, die werden etwas kühler ausfallen als noch zuletzt. Liegen bei 21 bis maximal 23 Grad.
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1: Ich bin Thomas Brockt. Im Fall des Erpressungsversuchs gegen den Babykosthersteller Hip haben die Ermittler in Österreich einen Verdächtigen festgenommen. Es soll sich um einen 39-jährigen Mann handeln.
2: Derzeit wird der Verdächtige verhört. Wer er ist und wie er gefunden wurde, darüber schweigen die Ermittler noch. Aus ermittlungstaktischen Gründen, heißt es. In dem Fall geht es um ein Erpresserschreiben und um Babynahrung, die mit Rattengift verunreinigt wurde. Bislang sind insgesamt 5 solche Gläschen aufgetaucht. Und zwar in Österreich, in der Slowakei und in Tschechien. Das deutsche Sortiment von Hip war nicht betroffen. Mit der Festnahme ist die Sache aber noch nicht erledigt. Denn die Ermittler suchen noch nach einem 6. Giftglas. Aus Wien, Albert Otti.
1: US-Verteidigungsminister Hexas hat den Abzug von 5.000 US-Soldaten aus Deutschland angeordnet. Man gehe davon aus, dass der Abzug in den nächsten 6 bis 12 Monaten abgeschlossen sein werde, teilte das Pentagon mit. Derzeit sind rund 39.000 Soldaten in Deutschland stationiert. Verteidigungsminister Pistorius hob die weiter bestehenden gemeinsamen Interessen hervor und bemühte sich um Deeskalation. Außerdem machte er deutlich, dass die Entscheidung nicht unerwartet komme. In Deutschland werden weniger Solaranlagen gebaut. In den ersten 3 Monaten des Jahres ging die Strommenge, die mit neu installierten Anlagen produziert werden kann, um 6% zurück. Der Bundesverband Solarwirtschaft warnt im Angesicht der Spritpreiskrise vor weiteren Kürzungen bei der Förderung.
3: Besonders stark zurückgegangen ist der Neubau von Solaranlagen auf Dächern von Firmengebäuden und Wohnhäusern. Es wurden auch weniger Balkonkraftwerke installiert. Dass der Rückgang unterm Strich nicht noch größer ausgefallen ist, liegt daran, dass auf Freiflächen mehr große Solarparks errichtet wurden. Wegen der neuen Energiekrise und möglicher Kürzungen der Förderung erwartet die Branche zwar eine wieder etwas steigende Nachfrage, sagt aber, das seien keine verlässlichen Investitionsbedingungen. Jan-Henner Reitze, Nachrichtenredaktion.
1: In der Fußball-Bundesliga hat der FC Bayern München eine peinliche Pleite gegen den 1. FC Heidenheim gerade noch verhindert. Am 32. Spieltag rettete der bereits feststehende Meister durch ein Tor in der Nachspielzeit ein 3:3 gegen den Tabellenletzten. Die weiteren Ergebnisse: Union Berlin gegen Köln 2:2, Bremen-Augsburg 1:3, Hoffenheim-Stuttgart 3:3 und Frankfurt gegen den Hamburger SV 1:2.
4: Und jetzt das Wetter für das Emsland und die Grafschaft Bentheim.
5: In der Nacht ziehen von Südwesten weiterhin Schauer und auch Gewitter auf. Diese können lokal Starkregen und auch Sturmböen beinhalten. Die Tiefstwerte liegen bei um die 15 Grad. Der Sonntag insgesamt wechselhafter. Sonne, Wolken, Schauer und Gewitter ziehen durch. Und die Temperaturen, die werden etwas kühler ausfallen als noch zuletzt. Liegen bei 21 bis maximal 23 Grad.
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1: Ich bin Thomas Brockt. Die USA haben angekündigt, 5000 Soldaten aus Deutschland abzuziehen. Die NATO und Bundesverteidigungsminister Pistorius versuchen, gelassen zu reagieren.
2: Dass hier US-Soldaten stationiert sind, sei im Interesse Deutschlands und Europas, so Pistorius, aber auch im Interesse der USA. Gleichzeitig unterstreiche die Abzugsankündigung, dass Europa selbst mehr Verantwortung für seine Sicherheit übernehmen müsse. Dieser Weg sei eingeschlagen. Ähnlich diplomatisch lautet die Reaktion der NATO. Wie, wann und wo genau die USA Truppen aus Deutschland abziehen wollen, ist noch unklar. Ähnliche Ankündigungen hatte es auch schon in der ersten Amtszeit von US-Präsident Trump gegeben. Jan-Henner Reitze, Nachrichtenredaktion.
1: Im Fall des Erpressungsversuchs gegen den Babykosthersteller Hip haben die Ermittler in Österreich einen Verdächtigen festgenommen. Es soll sich um einen 39-jährigen Mann handeln. Einzelheiten zur Identität des Verdächtigen wurden bislang nicht mitgeteilt. Mit Rattengift in Babynahrung hatte ein Unbekannter versucht, den deutschen Babykosthersteller zu erpressen. In Österreich, Tschechien und der Slowakei wurden insgesamt 5 manipulierte Hip-Gläser entdeckt. Das deutsche Sortiment war nicht betroffen. Der Tankrabatt kommt nicht vollständig bei den Verbrauchern an. Laut ADAC haben die Mineralölkonzerne die Steuersenkung von knapp 17 Cent am ersten Tag nicht komplett an die Autofahrer weitergegeben. Derweil reißt die Kritik an den Entlastungen nicht ab. Die Chefin der Wirtschaftsweisen, Schnitzer, spricht von einem großen Fehler.
3: Sprit ist teuer, weil er knapp ist. Da hilft nur weniger verbrauchen, sagt Schnitzer gegenüber der Augsburger Allgemeinen. Der Staat solle nicht ständig versuchen, jeden Preisschock abzufedern, sondern gezielt die unterstützen, die auch wirklich Hilfe benötigten. Laut ADAC gingen die Preise für Sprit gestern nur um etwa 13 Cent zurück. Die Branche hatte argumentiert, dass sich in den Tanks vieler Tankstellen noch Kraftstoff zu den alten Steuersätzen befindet. Tanja Wagner, Nachrichtenredaktion.
1: In der Fußball-Bundesliga hat Bayer Leverkusen im Kampf um die Champions-League-Plätze einen wichtigen Erfolg gefeiert. Bayer besiegte im Topspiel am Abend RB Leipzig mit 4:1. Zuvor hatte Meister FC Bayern München gegen Schlusslicht Heidenheim nur 3:3 gespielt. Die weiteren Ergebnisse: Union Berlin gegen Köln 2:2, Bremen-Augsburg 1:3, Hoffenheim-Stuttgart 3:3 und Frankfurt verliert gegen den Hamburger SV mit 1:2.
4: Und jetzt das Wetter für das Emsland und die Grafschaft Bentheim.
5: In der Nacht ziehen von Südwesten weiterhin Schauer und auch Gewitter auf. Diese können lokal Starkregen und auch Sturmböen beinhalten. Die Tiefstwerte liegen bei um die 15 Grad. Der Sonntag insgesamt wechselhafter. Sonne, Wolken, Schauer und Gewitter ziehen durch. Und die Temperaturen, die werden etwas kühler ausfallen als noch zuletzt. Liegen bei 21 bis maximal 23 Grad.
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1: Ich bin Dirk Zeitler. US-Präsident Trump hat angekündigt, Zölle auf Autos und Lastwagen aus der EU ab kommender Woche auf 25% zu erhöhen. Die EU droht mit Gegenmaßnahmen. Der Verband der Automobilindustrie reagiert empört.
2: Eigentlich hatten USA und EU nach schwierigen Verhandlungen einen Zollsatz von 15% vereinbart. Unter anderem wegen des Streits um Grönland verzögert die EU aber die Umsetzung des Pakets. Setzt Trump seine neue, höhere Zolldrohung um, würde das allein die deutsche Autoindustrie jährlich 2,5 Milliarden Euro zusätzlich kosten. Deshalb reagiert die Branche empfindlich und ruft zur Deeskalation auf, nach dem Motto: Bei allen Krisen gerade brauchen wir nicht auch noch einen wieder aufflammenden Zollstreit. Jan-Henner Reitze, Nachrichtenredaktion.
1: US-Verteidigungsminister Hegseth hat den Abzug von 5000 US-Soldaten aus Deutschland angeordnet. Man gehe davon aus, dass der Abzug in den nächsten 6 bis 12 Monaten abgeschlossen sein werde, teilte das Pentagon mit. Derzeit sind rund 39.000 US-Soldaten in Deutschland stationiert. Verteidigungsminister Pistorius hob die weiter bestehenden gemeinsamen Interessen hervor und bemühte sich um Deeskalation. Zugleich machte er deutlich, dass die Entscheidung nicht unerwartet komme. Klar sei, dass die NATO europäischer werden müsse. Im Falle des Erpressungsversuchs gegen den Babykosthersteller Hip haben die Ermittler in Österreich einen Verdächtigen festgenommen. Es soll sich um einen 39-jährigen Mann handeln.
3: Derzeit wird der Verdächtige verhört. Wer er ist und wie er gefunden wurde, darüber schweigen die Ermittler noch. Aus ermittlungstaktischen Gründen, heißt es. In dem Fall geht es um ein Erpresserschreiben und um Babynahrung, die mit Rattengift verunreinigt wurde. Bislang sind insgesamt 5 solche Gläschen aufgetaucht. Und zwar in Österreich, in der Slowakei und in Tschechien. Das deutsche Sortiment von Hip war nicht betroffen. Mit der Festnahme ist die Sache aber noch nicht erledigt. Denn die Ermittler suchen noch nach einem 6. Giftglas. Aus Wien, Albert Otti.
1: Zum Sport. In der Fußball-Bundesliga ist der FC Bayern gegen Heidenheim nicht über ein Unentschieden hinausgekommen. Der bereits feststehende Meister aus München und das Schlusslicht trennten sich 3:3. Die weiteren Ergebnisse: Union Berlin Köln 2:2, Bremen Augsburg 1:3, Hoffenheim Stuttgart 3:3 und Frankfurt verliert gegen den Hamburger SV mit 1:2.
4: Und jetzt das Wetter für das Emsland und die Grafschaft Bentheim.
5: In der Nacht ziehen von Südwesten weiterhin Schauer und auch Gewitter auf. Diese können lokal Starkregen und auch Sturmböen beinhalten. Die Tiefstwerte liegen bei um die 15 Grad. Der Sonntag insgesamt wechselhafter. Sonne, Wolken, Schauer und Gewitter ziehen durch und die Temperaturen, die werden etwas kühler ausfallen als noch zuletzt, liegen bei 21 bis maximal 23 Grad.
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1: Ich bin Dirk Zeitler. Die USA haben angekündigt, 5000 Soldaten aus Deutschland abzuziehen. Die NATO und Bundesverteidigungsminister Pistorius versuchen, gelassen darauf zu reagieren.
2: Dass hier US-Soldaten stationiert sind, sei im Interesse Deutschlands und Europas, so Pistorius, aber auch im Interesse der USA. Gleichzeitig unterstreiche die Abzugsankündigung, dass Europa selbst mehr Verantwortung für seine Sicherheit übernehmen müsse, dieser Weg sei eingeschlagen. Ähnlich diplomatisch lautet die Reaktion der NATO. Wie, wann und wo genau die USA Truppen aus Deutschland abziehen wollen, ist noch unklar. Ähnliche Ankündigungen hatte es auch schon in der ersten Amtszeit von US-Präsident Trump gegeben. Jan-Henner Reitze, Nachrichtenredaktion.
1: Die Europäische Union und die deutsche Wirtschaft kritisieren die von US-Präsident Trump angekündigte Anhebung von Zöllen auf Autos und Lastwagen aus der EU von 15% auf 25%. Die EU-Kommission behielt sich in einer ersten Reaktion Gegenmaßnahmen vor, sollte Trump seine Ankündigung tatsächlich wahrmachen. Das machte eine Sprecherin in Brüssel deutlich. Der Tankrabatt kommt nicht in Gänze bei den Verbrauchern an. Laut ADAC haben die Mineralölkonzerne die Steuersenkung am ersten Tag nicht komplett an die Autofahrer weitergegeben. Unterdessen reißt die Kritik an den Entlastungen nicht ab. Die Chefin der Wirtschaftsweisen, Monika Schnitzer, spricht von einem großen Fehler.
3: Schnitzer sagt, hohe Preise haben auch eine Funktion. Sie zeigen, dass Energie knapp ist und bringen Menschen dazu, weniger zu verbrauchen. Deshalb hält sie breite Entlastungen für den falschen Weg. Stattdessen sollten gezielt diejenigen unterstützt werden, die wirklich Hilfe brauchen. Mit Blick auf den Sommer warnt sie außerdem, teureres Kerosin könnte Flüge verteuern. Urlaub wird also wohl für viele spürbar teurer. Zoe Tassovali, Nachrichtenredaktion.
1: Zum Sport: In der Fußball-Bundesliga ist der FC Bayern gegen Heidenheim nicht über ein Unentschieden hinausgekommen. Der bereits feststehende Meister aus München und das Schlusslicht trennten sich 3:3. Die weiteren Ergebnisse: Union Berlin, Köln 2:2, Bremen Augsburg 1:3, Hoffenheim Stuttgart 3:3 und Frankfurt verliert gegen den Hamburger SV mit 1:2. Außerdem sicherte sich Schalke 04 mit einem 1:0 Sieg gegen Fortuna Düsseldorf den Aufstieg in die erste Fußball-Bundesliga.
4: Und jetzt das Wetter für das Emsland und die Grafschaft Bentheim.
5: In der Nacht ziehen von Südwesten weiterhin Schauer und auch Gewitter auf. Diese können lokal Starkregen und auch Sturmböen beinhalten. Die Tiefstwerte liegen bei um die 15 Grad. Der Sonntag insgesamt wechselhafter. Sonne, Wolken, Schauer und Gewitter ziehen durch. Und die Temperaturen, die werden etwas kühler ausfallen als noch zuletzt. Liegen bei 21 bis maximal 23 Grad.
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1: Ich bin Dirk Zeitler. Die USA haben angekündigt, 5000 Soldaten aus Deutschland abzuziehen. Die NATO und Bundesverteidigungsminister Pistorius versuchen, gelassen zu reagieren.
2: Dass hier US-Soldaten stationiert sind, sei im Interesse Deutschlands und Europas, so Pistorius, aber auch im Interesse der USA. Gleichzeitig unterstreiche die Abzugsankündigung, dass Europa selbst mehr Verantwortung für seine Sicherheit übernehmen müsse. Dieser Weg sei eingeschlagen. Ähnlich diplomatisch lautet die Reaktion der NATO. Wie, wann und wo genau die USA Truppen aus Deutschland abziehen wollen, ist noch unklar. Ähnliche Ankündigungen hatte es auch schon in der ersten Amtszeit von US-Präsident Trump gegeben. Jan-Henner Reitze, Nachrichtenredaktion.
1: Der mehrfach an Ostseeküsten gestrandete Buckelwal ist wieder im offenen Meer. In welche Richtung er schwimmt oder wie es ihm geht, ist aber unklar. Peildaten seien bei der Initiative mehrfach angefordert worden. Bislang habe man nichts, sagte eine Sprecherin des Umweltministeriums in Mecklenburg-Vorpommern. Sollte es Daten geben, sollen diese nicht an die Allgemeinheit gelangen. Im Fall des Erpressungsversuchs gegen den Babykosthersteller Hip haben die Ermittler in Österreich einen Verdächtigen festgenommen. Es soll sich um einen 39-jährigen Mann handeln.
3: Derzeit wird der Verdächtige verhört. Wer er ist und wie er gefunden wurde, darüber schweigen die Ermittler noch. Aus ermittlungstaktischen Gründen, heißt es. In dem Fall geht es um ein Erpresserschreiben und um Babynahrung, die mit Rattengift verunreinigt wurde. Bislang sind insgesamt 5 solche Gläschen aufgetaucht. Und zwar in Österreich, in der Slowakei und in Tschechien. Das deutsche Sortiment von Hip war nicht betroffen. Mit der Festnahme ist die Sache aber noch nicht erledigt. Denn die Ermittler suchen noch nach einem 6. Giftglas. Aus Wien, Albert Otti.
1: Zum Sport. In der Fußball-Bundesliga ist der FC Bayern gegen Heidenheim nicht über ein Unentschieden hinausgekommen. Der bereits feststehende Meister aus München und das Schlusslicht trennten sich 3:3. Die weiteren Ergebnisse: Union Berlin, Köln 2:2, Bremen Augsburg 1:3, Hoffenheim Stuttgart 3:3 und Frankfurt verliert gegen den Hamburger SV mit 1:2. Außerdem sicherte sich Schalke 04 mit einem 1:0 Sieg gegen Fortuna Düsseldorf den Aufstieg in die erste Liga.
4: Und jetzt das Wetter für das Emsland und die Grafschaft Bentheim.
5: In der Nacht ziehen von Südwesten weiterhin Schauer und auch Gewitter auf. Diese können lokal Starkregen und auch Sturmböen beinhalten. Die Tiefstwerte liegen bei um die 15 Grad. Der Sonntag insgesamt wechselhafter. Sonne, Wolken, Schauer und Gewitter ziehen durch. Und die Temperaturen, die werden etwas kühler ausfallen als noch zuletzt. Liegen bei 21 bis maximal 23 Grad.
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1: Ich bin Dirk Zeitler. US-Verteidigungsminister Hegseth hat den Abzug von 5.000 US-Soldaten aus Deutschland angeordnet. Das Pentagon geht davon aus, dass der Abzug in den nächsten 6 bis 12 Monaten abgeschlossen sein wird. Derzeit sind rund 39.000 Soldaten in Deutschland stationiert. Verteidigungsminister Pistorius hob die weiteren bestehenden gemeinsamen Interessen hervor. Zugleich machte er deutlich, dass die Entscheidung nicht unerwartet kommt. Der in der vergangenen Woche mehrfach gestrandete Buckelwal ist wieder frei in der Nordsee. In welche Richtung er schwimmt, ist noch unklar. Bisher gibt es keine Daten des Peilsenders, mit dem die Route des Wals verfolgt werden sollte.
2: Gibt es ein technisches Problem? Ist einfach noch kein Signal angekommen? Oder weiß die private Initiative, die den Wal in die Nordsee gebracht hat, mehr als sie bisher sagt? Offiziell ist bisher nur, es ist unklar, wo der Wal ist. Von Greenpeace heißt es, der Buckelwal sei in einer der meistbefahrenen Schiffsrouten Europas ausgesetzt worden. Seine Überlebenschancen seien minimal. Im März war das Tier erstmals in der Ostsee gesichtet worden und mehrfach gestrandet. Vor dem Transport in die Nordsee lag der Wal wochenlang vor der Insel Pöhl. Jan-Henner Reitzer, Nachrichtenredaktion.
1: Im Fall des Erpressungsversuchs gegen den Babykosthersteller Hipp haben die Ermittler in Österreich einen Verdächtigen festgenommen. Es soll sich um einen 39-jährigen Mann handeln.
3: Derzeit wird der Verdächtige verhört. Wer er ist und wie er gefunden wurde, darüber schweigen die Ermittler noch. Aus ermittlungstaktischen Gründen, heißt es. In dem Fall geht es um ein Erpresserschreiben und um Babynahrung, die mit Rattengift verunreinigt wurde. Bislang sind insgesamt 5 solche Gläschen aufgetaucht. Und zwar in Österreich, in der Slowakei und in Tschechien. Das deutsche Sortiment von Hipp war nicht betroffen. Mit der Festnahme ist die Sache aber noch nicht erledigt. Denn die Ermittler suchen noch nach einem 6. Giftglas. Aus Wien, Albert Otti.
1: Zum Sport. In der Fußball-Bundesliga ist FC Bayern gegen Heidenheim nicht über ein Unentschieden hinausgekommen. Der bereits feststehende Meister aus München und das Schlusslicht trennten sich 3:3. Die weiteren Ergebnisse. Union Berlin-Köln 2:2, Bremen-Augsburg 1:3, Hoffenheim-Stuttgart 3:3 und Frankfurt verliert gegen den Hamburger SV mit 1:2. Schalke 04 hat sich außerdem mit einem 1:0-Sieg gegen Fortuna Düsseldorf den Aufstieg in die erste Liga gesichert.
4: Und jetzt das Wetter für das Emsland und die Grafschaft Bentheim.
5: In der Nacht ziehen von Südwesten weiterhin Schauer und auch Gewitter auf. Diese können lokal Starkregen und auch Sturmböen beinhalten. Die Tiefstwerte liegen bei um die 15 Grad. Der Sonntag insgesamt wechselhafter. Sonne, Wolken, Schauer und Gewitter ziehen durch. Und die Temperaturen, die werden etwas kühler ausfallen als noch zuletzt. Liegen bei 21 bis maximal 23 Grad.
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1: Ich bin Dirk Zeitler. US-Präsident Trump hat angekündigt, Zölle auf Autos und Lastwagen aus der EU ab kommender Woche auf 25% zu erhöhen. Die EU droht mit Gegenmaßnahmen. Der Verband der Automobilindustrie reagiert empört.
2: Eigentlich hatten USA und EU nach schwierigen Verhandlungen einen Zollsatz von 15% vereinbart. Unter anderem wegen des Streits um Grönland verzögert die EU aber die Umsetzung des Pakets. Setzt Trump seine neue, höhere Zolldrohung um, würde das allein die deutsche Autoindustrie jährlich 2,5 Milliarden Euro zusätzlich kosten. Deshalb reagiert die Branche empfindlich und ruft zur Deeskalation auf, nach dem Motto: Bei allen Krisen gerade brauchen wir nicht auch noch einen wieder aufflammenden Zollstreit. Jan-Henner Reitze, Nachrichtenredaktion.
1: Der in den vergangenen Wochen mehrfach gestrandete Buckelwal ist wieder frei in der Nordsee. In welche Richtungen er schwimmt, ist noch unklar. Bisher gibt es keine Daten des Peilsenders, mit dem die Route des Wals verfolgt werden sollte. Der Schiffskonvoi hatte das Tier gestern früh im Skagerrak freigesetzt. Hohe Spritpreise, teure Flüge und die Frage, soll der Staat gegensteuern? Die Chefin der Wirtschaftsweisen Monika Schnitzer warnt davor. In der Augsburger Allgemeine kritisierte sie den Tankrabatt als Fehler und wirbt für gezieltere Hilfen statt pauschaler Entlastungen.
3: Schnitzer sagt, hohe Preise haben auch eine Funktion. Sie zeigen, dass Energie knapp ist und bringen Menschen dazu, weniger zu verbrauchen. Deshalb hält sie breite Entlastungen für den falschen Weg. Stattdessen sollten gezielt diejenigen unterstützt werden, die wirklich Hilfe brauchen. Mit Blick auf den Sommer warnt sie außerdem, teureres Kerosin könnte Flüge verteuern. Urlaub wird also wohl für viele spürbar teurer. Zoe Tassovali, Nachrichtenredaktion.
1: Zum Sport. In der Fußball-Bundesliga ist der FC Bayern gegen Heidenheim nicht über ein Unentschieden hinausgekommen. Der bereits feststehende Meister aus München und das Schlusslicht trennten sich 3:3. Die weiteren Ergebnisse: Union Berlin-Köln 2:2, Bremen-Augsburg 1:3, Hoffenheim-Stuttgart 3:3 und Frankfurt verliert gegen den Hamburger SV mit 1:2. Und in der zweiten Fußball-Bundesliga sicherte sich Schalke 04 mit einem 1:0-Sieg gegen Fortuna Düsseldorf den Aufstieg in die erste Liga.
4: Und jetzt das Wetter für das Emsland und die Grafschaft Bentheim.
5: In der Nacht ziehen von Südwesten weiterhin Schauer und auch Gewitter auf. Diese können lokal Starkregen und auch Sturmböen beinhalten. Die Tiefstwerte liegen bei um die 15 Grad. Der Sonntag insgesamt wechselhafter. Sonne, Wolken, Schauer und Gewitter ziehen durch und die Temperaturen, die werden etwas kühler ausfallen als noch zuletzt, liegen bei 21 bis maximal 23 Grad.